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1: Im Studio Jan Seifert. Nach dem Spielhallenmord von Tafelhof sitzt der mutmaßliche Täter jetzt in U-Haft. Der Mann soll am Sonntag eine Frau mit einem Messer so schwer verletzt haben, dass sie starb. Hintergründe und Motiv weiter unklar. Unklar ebenfalls das Motiv für den Ausraster am Nachmittag in einer Wohnung in der Nürnberger Marienstraße. Dort hat die Polizei einen Mann überwältigt, der randalierte. Jeden Tag neue Höchstpreise an den Tankstellen. Die Bundesregierung dämpft aber Erwartungen in neue Entlastungen. Man habe die Maßnahmen beendet und sehe aktuell keine neuen, so Regierungssprecher Cornelius. Unterdessen ist auch in Tschechien ein Tankrabatt ausgelaufen. Nach ersten Erkenntnissen stiegen die Preise an den Zapfsäulen dort im Anschluss aber kaum. Der Club im Trainingslager. Noch bis zum Wochenende trainiert der 1. FC Nürnberg in Südtirol. Dort steht Samstag auch ein erstes Testspiel an gegen FC Palermo aus der 2. italienischen Liga. Erster Spieltag der neuen Saison ist der 9. August gegen Dynamo Dresden und danach am 15. August gleich das Franken-Derby in Fürth. Soweit der Star-FM-Nachrichtenüberblick.
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Klopf, klopf. Wer ist da? Die 90er. Und die haben eine Band vergessen, die passt besser in die Jetztzeit. Aber nicht gleich ausrasten. Dexter and the Moonrocks mit Freakin' Out. Jetzt.

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1: Im Studio Jan Seifert. Nach dem Spielhallenmord von Tafelhof sitzt der mutmaßliche Täter jetzt in U-Haft. Der Mann soll am Sonntag eine Frau mit einem Messer so schwer verletzt haben, dass sie starb. Hintergründe und Motiv weiter unklar. Unklar ebenfalls das Motiv für den Ausraster am Nachmittag in einer Wohnung in der Nürnberger Marienstraße. Dort hat die Polizei einen Mann überwältigt, der randalierte. Jeden Tag neue Höchstpreise an den Tankstellen, die Bundesregierung dämpft aber Erwartungen in neue Entlastungen. Man habe die Maßnahmen beendet und sehe aktuell keine neuen, so Regierungssprecher Cornelius. Unterdessen ist auch in Tschechien ein Tankrabatt ausgelaufen. Nach ersten Erkenntnissen stiegen die Preise an den Zapfsäulen dort im Anschluss aber kaum. Der Club im Trainingslager. Noch bis zum Wochenende trainiert der 1. FC Nürnberg in Südtirol. Dort steht Samstag auch ein erstes Testspiel an gegen FC Palermo aus der 2. italienischen Liga. Erster Spieltag der neuen Saison ist der 9. August gegen Dynamo Dresden und danach am 15. August gleich das Franken-Derby in Fürth. Soweit der StarFM-Nachrichtenüberblick.
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Nickelback. Die Kanadier bringen neues Album mit. Everything Under the Sun. Und damit sorgen sie auch in der Star FM Playlist.

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1: Im Studio Jan Seifert. Nach dem Spielhallenmord von Tafelhof sitzt der mutmaßliche Täter jetzt in U-Haft. Der Mann soll am Sonntag eine Frau mit einem Messer so schwer verletzt haben, dass sie starb. Hintergründe und Motiv weiter unklar. Unklar ebenfalls das Motiv für den Ausraster am Nachmittag in einer Wohnung in der Nürnberger Marienstraße. Dort hat die Polizei einen Mann überwältigt, der randalierte. Jeden Tag neue Höchstpreise an den Tankstellen, die Bundesregierung dämpft aber Erwartungen in neue Entlastungen. Man habe die Maßnahmen beendet und sehe aktuell keine neuen, so Regierungssprecher Cornelius. Unterdessen ist auch in Tschechien ein Tankrabatt ausgelaufen. Nach ersten Erkenntnissen stiegen die Preise an den Zapfsäulen dort im Anschluss aber kaum. Der Club im Trainingslager. Noch bis zum Wochenende trainiert der 1. FC Nürnberg in Südtirol. Dort steht Samstag auch ein erstes Testspiel an gegen FC Palermo aus der 2. italienischen Liga. Erster Spieltag der neuen Saison ist der 9. August gegen Dynamo Dresden und danach am 15. August gleich das Franken-Derby in Fürth. Soweit der Star-FM-Nachrichtenüberblick.
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0: Ja, so langsam hast du dich auch an diesen Einspieler gewöhnt, oder?
1: Ich mag den seit Anbeginn der Zeit gerne.
0: Muss man schon sagen, da wippt die Flora mit. Einen wunderschönen guten Morgen an diesem Dienstag hier bei Star für Maximum Rock. Für alle die, die es nicht erkannt haben, Seven Bridges Road von den Eagles. Da haben sie mal irgendwo in einer Halle, haben sie sich mehr oder weniger eingesungen. Und diese Halle hatte so eine Akustik unten in den Katakomben, dass man das aufgenommen hat. Irgendwie so ein bisschen, also ganz schlecht wahrscheinlich mit irgendeinem, ich wollte gerade sagen Handy, aber das gab es ja damals noch nicht. Aber irgendwie hat es so gepasst, ich fand es so, das klang so schön.
1: Ja.
0: War damals ja auch schon der Einspieler für eine WC-Show, die Älteren von uns werden sich erinnern, gewesen. Von daher richtig gut. Aber ich muss sagen, eigentlich habe ich gar nicht so eine richtig gute Laune heute.
1: Auch schon wieder nicht. Gestern war auch nicht so dein Tag.
0: Doch, gestern war eigentlich vollkommen in Ordnung.
1: Gestern hast du gar keinen Bock den ganzen Tag.
0: Nee, ich bin etwas traurig, weil ich das Gefühl habe, dass sämtliche Podcasts, die ich so gehört habe in den letzten Tagen und Wochen, irgendwie alle in Sommerpause gehen. Also ich habe natürlich viel Fußball-Podcast gehört, aber jetzt gerade zur WM machen die natürlich wieder ein bisschen Piano. Mhm. Also liebe Grüße gehen raus an Zeiler und Philipp Köster. Die machen jetzt natürlich, also nicht so eine richtige Sommerpause, aber die haben jeden Tag so eine 30-Minuten-Folge aufgenommen.
1: Jeden Tag.
0: Boah, jetzt zur WM. Krass. Hatten ja natürlich auch noch zu berichten. Mhm. Und gehen jetzt, glaube ich, wieder in so einen Wochenrhythmus drüber oder alle zwei Wochen, weiß ich jetzt gar nicht mehr. Der ist jetzt sozusagen weniger, denn Coppa TS mit Tommy Schmidt habe ich immer noch gerne gehört. Der kam ja dann auch noch immer alle Woche. Der ist jetzt auch irgendwie mehr oder weniger Sommerpause. Dann ist Fest und Flauschig, gehen jetzt 6 Wochen Sommerpause oder 8 Wochen sogar. Weiß ich gar nicht mehr. Dann kommen viele, die haben jetzt irgendwelche Sommer-Specials, die sie irgendwie wahrscheinlich schon vorher produziert haben. Also irgendwie
1: ist. Was ist da los?
0: Ja, und ich höre ja viel Podcast, weil ich ja immer noch viel mit dem Auto unterwegs bin, morgens und mittags, wenn ich dann nach Hause fahre. Und das ist dann immer ziemlich schwierig, weil mir dann nachher die Podcasts ausgehen.
1: Ich habe mich kürzlich sehr gefreut, weil einer meiner liebsten Podcasts, die zwei Jungs, die das gemacht haben, haben gesagt, ja, wir schaffen das einfach zeitlich nicht mehr, wir stampfen den ein. Und siehe da, vor 3 Wochen, was sehe ich? Eine neue Folge.
0: Ach, guck an.
1: Und jetzt haben die wieder angefangen, mach es doch wieder. Da war ich sehr bezaubert.
0: Vielleicht hat ja jemand noch schöne Ideen für Podcasts, dann immer her damit. Ich bin auch gerne bei irgendwelchen, es muss nicht immer irgendein Laber-Podcast sein, weil manchmal ist mir die Laber auch viel zu viel. Weil ich habe ja dich schon die ganze Zeit.
1: Ich wollte sagen, weil du selber einfach so viel arbeitest den ganzen Tag.
0: Von daher wäre auch irgendwas Schönes, wo man vielleicht noch ein bisschen was lernt. Auch nicht verkehrt. Hm. Ich habe auch schon überlegt, ob ich irgendwie anfange, im Auto irgendwie eine Sprache zu lernen. Bei jeden Tag 2 Stunden im Auto.
1: Ist auch gefährlich.
0: Warum? Weil ich dann irgendwann ankomme hier und sie verschiedene Sprachen kann? Oder?
1: Nee, also wegen so Konzentration und Unfall.
0: Ach so, das kann natürlich auch möglich sein. Naja.
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0: Einen schönen guten Morgen, wie gesagt. Deine Podcast-Ideen gerne her zu mir. Ja, 0800 03 03 666, wenn du möchtest. Ansonsten starten wir ganz entspannt mal in diesen heutigen Tag, in diese heutige Sendung. Und zwar mit Sleep Theory.

0: Volbeat, Sad Man's Tongue, hier bei StarFM Maximum Rock, hier bei deinem Breakfast Club an diesem Dienstagmorgen. Schön, dass du mit dabei bist. Flora und Chris für dich hier im Studio. Und wir fangen früh an.
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0: So sieht's aus. Jeden Tag kannst du den letzten Song bei uns hier mitbestimmen. Du gibst deine Stimme ab und der Song, der die meisten Stimmen hat, wird von uns gespielt. Richtig demokratisch. Wir geben dir zwei Songs vor zu einem bestimmten Thema und wir haben ganz tief in der Themenkiste gegriffen. Und ich finde diese Themen eigentlich gar nicht so verkehrt. Ja, also ich finde es ziemlich interessant sozusagen, denn es gibt oftmals Songs, wo man so denkt, Mensch, das ist aber ein happy, fröhlich Song, der geht so richtig nach vorne, der macht Spaß, alle hüpfen und denken sie, wup, wup. Und auf einmal merkst du eigentlich, wenn du dann mal auf ein bisschen auf den Text achtest, was ist da denn los? Mhm. Komplett düsterer Inhalt, komplett anderes Feeling, als der Song eigentlich ausdrückt. Und darum geht's heute. Und soll ich mal anfangen?
2: Sag mal, was du mitgebracht hast.
0: Ich habe nämlich einen Song von den Killers mitgebracht, nachdem wir gestern alle alten Sausel irgendwie glücklich gemacht haben mit ein bisschen Classic Rock, habe ich die Killers mitgebracht und man muss natürlich sagen, auch dieser Song würde fast thematisch in den Classic Rock reinpassen, weil er ist aus dem Jahr 2004, somit da auch schon 22 Jahre alt, vom Debütalbum Hot Fuzz, und zwar Jenny Was a Friend of Mine. Der ein oder andere denkt sich jetzt, ach je, noch nie gehört, ist vielleicht auch in Ordnung, ist nicht schlimm, weil man natürlich von den Killers andere Songs gewöhnt ist, aber Jenny Was a Friend of Mine hat auch diese positive Stimmung, allerdings dreht sich's darum, dass ein Mann in einem polizeilichen Verhör ist und versucht irgendwie gerade zu biegen, dass er seine Freundin ermordet hat. Mhm. Und dieser Song klingt aber so.

0: Also würde man jetzt nicht an Mord denken, ne?
1: Komplett anderer Vibe. Ja, es sei denn, irgendwie hat er gerade richtig Spaß dabei, irgendwie mit einem Messer oder sowas auf die Freundin einzustechen, was man jetzt natürlich nicht hoffen will. Allerdings, wie gesagt, ziemlich harter Tobak an Text.
0: Ich habe mich zeitlich ähnlich eingeordnet. Aus dem Jahr 2002 habe ich mitgebracht Simple Plan mit Perfect. Da muss man auch sagen, der passt hervorragend in unsere Kategorie, weil der noch nie bei uns gelaufen ist. Ah. Der war nämlich noch gar nicht im System. Und da geht es so um den Druck und die Angst, die Erwartungen seiner Eltern nicht zu erfüllen.
1: Kennen wir alle.

0: Und so ein bisschen Melancholie schwebt
1: ja,
0: schon
1: ein
0: mit.
1: Ein bisschen, das stimmt.
0: Ja? Okay. Aber ist anders als diese ganzen harten Dinger,
1: ja, die man
0: sonst
1: wirklich traurig
0: wo
1: ist.
0: Man weiß, alles klar, jetzt ist hier aber richtig was los. Songs mit einer fröhlichen Stimmung im Sound, aber einer düsteren Message im Text. Heute unser Thema bei C oder F. Du kannst dich entscheiden. 0800 0303 666. Was hättest du denn gerne? Simple Plan mit Perfect oder doch The Killers Jenny Was a Friend of Mine. Heute mal wieder zwei Songs, die wir überhaupt nicht auf dem Schirm haben sonst in unserer Playlist. Deswegen wahrscheinlich umso schwerer für dich. Ich bin sehr gespannt, was du dich denn entscheiden wirst. Mumford & Sons, The Cave, dafür musst du jetzt nicht stimmen, weil die bekommst du jetzt einfach so. 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
3: Im Studio Michael Bottlick. Die Stadt Nürnberg entscheidet morgen, wie das Max-Morlock-Stadion umgebaut wird. Unter den 150 Vorschlägen gibt es eine Vorzugsvariante. Mehr von Jan Seifert.
4: Das Achteck im VIP-Bereich, Glaswand am Spielertunnel, aber keine Laufbahn. Das sehen ja alles die Pläne vor. 50.000 Plätze soll es geben, allein 3.500 im VIP-Bereich, der direkt an den Glastunnel grenzt. Vorbild Stuttgart. Dort kostet so ein Platz allerdings laut Bild 1.500 Euro pro Event. Gläserne Katakomben, damit würde sich Nürnberg dann einreihen in berühmte Stadien wie Man City, Barcelona oder Tottenham Hotspur. Wenn der Stadtrat alles durchwinkt, könnte 2028 bis 2031 gebaut werden.
3: Der Steuerzahlerbund will weniger Beamte in Deutschland. Neue Verbeamtungen sollen auf das Minimum sinken und nur noch für Polizei, Finanzen und Justiz gelten. Sogar Lehrer stehen der Forderung nach auf dem Prüfstand. Bundesinnenminister Dobrindt sieht allerdings keinen Änderungsbedarf.
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3: Spaniens Fußballweltmeister sind mit einer Riesenparty in ihrer Heimat empfangen worden. Bei einer Parade durch die Straßen von Madrid feierten die Spieler mit ihren Fans. Auch der spanische König Felipe hat noch einmal gratuliert. Die Parade endete dann am späten Abend. Julia Macher berichtet.
5: Ein Triumphzug im offenen Bus mit der Aufschrift Könige der Welt, ein mehrstündiges Konzert auf Madrids Prunkplatz Cibeles und 2 Millionen enthusiastische Fans. Spaniens Nationalelf hat den zweiten WM-Titel mit einer rauschenden Fiesta gefeiert. Von einem epischen Triumph sprach König Felipe und sagte, ihr habt für ganz Spanien gewonnen, mit dem Kopf und mit dem Herzen. Auch Regierungschef Pedro Sanchez lobte den Teamgeist und machte neuen Druck. Wenn Spanien 2030 die WM ausrichte, könne man nun ja den dritten Titel anstreben.
3: Soweit das Neueste aus dem StarFM News Center.
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6: Einen schönen Dienstagmorgen wünschen wir dir. Du hörst StarFM Maximum Rock. Morgen. Flora am Start. Wie sieht's denn aus?
7: Es ist frisch. 9 Grad haben wir aktuell.
6: Ach eben.
7: Wird 21 Grad heute noch geben, ansonsten aber eigentlich ganz schön viel Sonne. Nachmittags gibt es gebietsweise hier und da mal einen kleinen Schauer, ansonsten aber wie gesagt schön. Und die StarFM-Prognose für die nächsten Tage sagt, es geht sonnig weiter. 24 Grad gibt es morgen mit jeder Menge Sonne, genauso wie übermorgen mit 22 Grad. Soweit ruhig auf den Straßen in Franken, du kommst gut durch. Die Blitzer stehen in Kleinsendelbach auf der Erlanger Straße und in Horbach auf der Nürnberger Straße. Hast du auch noch was? Dann gerne rüber damit an die 0800 0303 666.
6: From the F to the A to the Flora, vielen Dank und gute Fahrt.
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6: Naja, Wolfi im Urlaub, der kümmert sich um seinen Zoo. Flo und Chris für dich am Start an diesem Dienstagmorgen. Und bei uns findest du immer Platz, ja, bei uns findest du immer Gehör und kannst mitmachen und kannst zuhören. Anders als beim Taubertal, denn da ist im Moment kein Platz mehr.
7: Da ist jetzt wirklich bis auf den letzten Platz ausverkauft und es ist ja auch Jubiläum dieses Jahr. 30 Jahre Taubertal wird gefeiert.
6: Ich war leider Gottes noch nie da und rede bestimmt schon seit 5 oder 10 Jahren davon, endlich mal dahin zu fahren, weil ich von diversen Leuten gehört habe, dass es wirklich ein richtig, richtig schönes Festival sein soll. Und vielleicht, liebe Grüße an alle, die da von meinen Leuten immer hinfahren, vielleicht schaffe ich es ja im nächsten Jahr mal wieder, dahin zu fahren.
7: Immer zweites Augustwochenende.
6: Ja, würde mich echt mal freuen. Taubertal muss bestimmt richtig cool sein. Du hast doch die Seite bestimmt gerade offen, ne? Wer ist denn da so gerade?
7: Die Donuts kommen da, Royal Republic, Dropkick Murphys, nice. Feine Sahne.
6: Ja, also. Liner Pass also auch. Und für alle, die hinfahren, denen wünschen wir natürlich sehr viel Spaß. Allen anderen, die jetzt sagen, Mensch, ja, hab auch keine Tickets, wäre aber auch gerne da. Wir schwelgen in Erinnerung mit guter Musik, zum Beispiel mit Korn. Word Up, jetzt hier bei Star für Maximum. Schönen guten Morgen.

0: 2021.
1: Und ich wollte gerade sagen, und jedes Mal waren sie bei uns im Sender gewesen, weil ich habe mir gedacht, 24 sind die jetzt schon wieder da gewesen. Weil die kommen ja auch immer gerne hierher. Immer als Bianca, als alte Veranerin dabei und interviewt.

0: Fury in the Slaughterhouse, Nine Lives gerade gehört, ein Song unseres neuen Albums der Woche Changes. Und weil du Fury in the Slaughterhouse nicht nur irgendwie aus dem Radio hören willst, sondern vielleicht lieber live sehen willst, da gibt's glaube ich auch noch einige Termine, die sie haben, ne?
1: Ja, die sind eigentlich gerade mittendrin. Übermorgen sind sie in Trier, dann werden sie noch nach Lüneburg reisen, nach Gelsenkirchen, nach Bonn, nach Bad Kissingen, also stehen noch einige Termine an.
0: Warum hast du Bielefeld ausgelassen?
1: Bei Bielefeld gibt's ja überhaupt
0: Ach
1: nicht.
0: Ach so, verstehe. The Offspring, The Kids Aren't Alright, hier bei Star FM Maximum Rock. Beschwerdemails übrigens an flora@starfm.de. Da gerne.
1: Das ist zum Glück gar nicht meine Mailadresse, vielen Dank.
0: Schick einfach eine WhatsApp, ich leite alles weiter.

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1: Guten Morgen. Die großen Kirchen in der Nürnberger Altstadt haben zwar schon jeweils um die 800 Jahre auf dem Buckel, sind aber jetzt im Jahr 2026 gerade wieder richtig international angesagt. Letzte Woche habe ich ja schon drüber gesprochen, dass die Lorenzkirche wohl im nächsten Teil der Videospielreihe Assassin's Creed ein Schauplatz sein wird. Ja, und jetzt zieht die Sebalduskirche nach. Sie wird im Hollywood-Film The Uprising eine wichtige Rolle spielen. In dem Film geht es um den englischen Bauernaufstand von 1381. Im Mittelpunkt des Films steht der Bauer Wat Tyler, gespielt von Andrew Garfield. Viele Szenen für den Film wurden bei uns in Franken gedreht, unter anderem eben in der Sebalduskirche. Und jetzt gibt's online den ersten Trailer zum Film. Und da kann man ziemlich genau bei Minute 1 die Kirche von innen sehen.
2: There will be no peace until we are free.
1: Also, Franken goes Hollywood. Im Kino läuft The Uprising dann ab dem 10. September.
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5: Im Studio Michael Bottlick. Der Steuerzahlerbund will weniger Beamte in Deutschland. Neue Verbeamtungen sollen auf das Minimum sinken und nur noch für Polizei, Finanzen und Justiz gelten. Sogar Lehrer stehen der Forderung nach auf dem Prüfstand. Bundesinnenminister Dobrindt sieht allerdings keinen Änderungsbedarf. Die Spritpreise in Deutschland sind in den vergangenen 2 Wochen stark gestiegen. Die Bundesregierung plant aber derzeit keine neuen Entlastungen für Autofahrer. Man habe Entlastungsmaßnahmen beendet und momentan sehe man keine neuen Maßnahmen in Aussicht. Das sagte Regierungssprecher Stefan Cornelius in Berlin.
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5: Musikikone und Literatur-Nobelpreisträger Bob Dylan hat für Herbst 7 Konzerte in Deutschland angekündigt. Der Vorverkauf dafür startet heute um 11 Uhr bei Ticketmaster. Soweit die StarFM-Schlagzeilen. Ausführliche Nachrichten bei StarFM wieder in einer halben Stunde.
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6: Schönen guten Morgen. Die Kids bereiten sich wahrscheinlich schon auf die Sommerferien.

0: auf der Weiherer Hauptstraße, Kleinsendelbach auf der Erlanger Straße und in Horbach auf der Nürnberger Straße. Hast du auch noch was? Dann gerne melden, am besten per Sprachnachricht. Die Nummer dafür ist die 0800 0303 666.
1: Vielen Dank, Flora. Vielen Dank an alle Star Ranger. Jetzt weiter mit Maximum Rock, die Bloodhound Gang. Along Comes Mary gleich nach Takeda und Master. Schönen guten Morgen.

0: 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Das waren The Pretty Reckless About You hier bei Starfer Maximum Rock. Wir werden oft gefragt, Mensch, wie kommt ihr eigentlich immer so auf so die ganzen Themen? Gibt es da einen Arbeitskreis, macht ihr Brainstormings? Und dann sage ich mal, ja, manchmal ist es aber auch wirklich nur reiner Zufall. Gestern haben wir drüber gesprochen, wann du denn gern oder wann man so Abendbrot isst. Also sollte eigentlich kein Thema werden, es verselbstständigte sich aber. Ja. Und dann hat der Christoph sich gemeldet und hat nicht bewusst uns die Themenvorlage für heute gegeben, beziehungsweise eigentlich kein richtiges Thema, sondern wir wollen ein bisschen informieren über den Cheat Day. Was hat er geschrieben?
1: Genau, Christoph hat gesagt, ja, er macht so recht strikte Ernährungsformen, Intervallfasten, nur in einem gewissen Zeitfenster am Tag ist Essen für ihn erlaubt. Und um sich das ein bisschen einfacher zu machen, hat er einmal die Woche einen Cheat Day. Also da ist quasi alles erlaubt, kann er sich alles reinfahren, was er möchte. Und ja, also quasi unter der Woche gesund, am Wochenende dann ein bisschen reinhauen, das ist der Cheat Day.
0: Ich finde diesen Cheat Day ja immer ein bisschen komisch. Also natürlich, man belohnt sich für die eiserne Motivation, also eine Motivation für diese eiserne Durchhalten, dass man unter der Woche auf diverse Sachen verzichtet hat. Wenn man dann aber am Sonntag, meistens ist es ja der Sonntag, sich deswegen aber trotzdem so eine Packung Chips, die Cola und irgendwie Pizza und Burger reinballert zusätzlich, dann ist es ja praktisch komplett zunichte gemacht.
1: Ja, je nachdem, wie viel du dir dann da reinschlemmst, kannst du dann schnell die Arbeit von der ganzen Woche auch wieder zu Ende machen. Auf der anderen Seite kann es natürlich auch, wie du schon sagst, so eine kleine Motivation sein, um quasi auf diesen Sonntag hinzuarbeiten.
0: Ja, gut.
1: Wird's lecker.
0: Wenn man sich denn da irgendwie zu seinem Salat mit Hähnchenbrust oder sowas noch so ein kleines Tiramisu am Ende gönnt.
1: Genau, deswegen gibt es auch viele Ernährungswissenschaftler, die empfehlen, statt des ganzen Cheat Days, wo du dir den ganzen Tag irgendwelche ungesunden Sachen in die Birne klopfst, stattdessen dich für ein Cheat Meal zu entscheiden. Also ab und an mal so ein kleines i-Tüpfelchen mit drauf, wie das Tiramisu oder die Pommes mit bei zum Salat. Quasi diese 80-20-Regel, 80% gesund, 20% ungesund, um das Ganze auch ein bisschen leichter zu machen und einfach nicht so doll zu eskalieren und über die Stränge zu schlagen.
0: Ich muss sagen, Cheat Meal hat bis gestern, als wir uns darüber ein bisschen informiert haben, noch niemals gehört. Also Cheat Day, ja, ist klar, ne, immer rein die Gummibärchen. Cheat Meal noch nie, aber ich habe dann ein bisschen mal geguckt, gab mal eine Umfrage, eine kanadische Umfrage, die wurde bei über 2.500 Jugendlichen und jungen Erwachsenen gemacht. Und da wurde berichtet, dass 60,9% der Männer und 53,7% der Frauen mindestens einmal im vergangenen Jahr einen Cheat Meal gemacht haben.
1: Scheint also Anklang zu finden.
0: Diese
1: Sache.
0: Wie sieht's bei dir aus, Cheat Day? Wenn du willst, kannst du dich dazu gerne natürlich äußern, falls du irgendwie einen geilen Punkt hast, wo du sagst, hahaha, denk mal daran oder habe ich schon mal gemacht. 0800-0303-666. Ansonsten machen wir weiter mit Maximum Rock. Und da haben wir jetzt Placebo am Start. For What It's Worth hier bei Star von Maximum Rock. Schönen guten Morgen.
1: Morgen.

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0: Star FM Maxim Rock, du hörst den Breakfast Club an diesem Dienstagmorgen und du kannst wieder wählen.
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0: Heute mit einem richtig schönen Thema und zwar vom Sound her richtig freundlich, vom Inhalt ziemlich düster. Welche Songs switchen praktisch, beziehungsweise nicht switchen, aber bedienen beide
2: Sparten.
0: Danke dafür. Ja, ich komme heute mit The Killers um die Ecke, Jenny Was a Friend of Mine.

0: War drauf auf dem Debütalbum Hot Fuzz aus dem Jahr 2004 und vom Sound her klingt es eigentlich ziemlich fröhlich, aber es erzählt die Geschichte eines Mordes aus der Perspektive des Täters während eines polizeilichen Verhörs, der sich da irgendwie so ein bisschen rausreden will und ein Alibi sucht. Also von daher gar nicht mal so fröhlich.
1: Bei mir nicht ganz so drastisch. Ich schicke ins Rennen Simple Plan mit Perfect.

0: So ein kleiner melancholischer Unterton schwingt schon mit, im Grunde aber doch vom Klang her, vom Riff her recht beschwingt, obwohl es darum geht, um den Druck und die Angst, die Erwartungen seiner Eltern nicht zu erfüllen. Ebenfalls zeitlich ähnlich vom Debütalbum 2002, Simple Plan mit Perfect.
1: 0800 03 03 666, du kannst bestimmen, welchen Song wir als letztes spielen.
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14: Im Studio Michael Bottlick. Die Deutsche Bahn plant ein Alkoholverbot an allen 5400 Bahnhöfen in Deutschland. Künftig soll es bundesweit untersagt sein, auf Bahnsteigen oder in Bahnhofshallen Bier, Schnaps, Wein oder anderen Alkohol zu trinken. Die flächendeckende Umsetzung soll bis Mitte Oktober abgeschlossen sein. Tine Klimach.
15: Bisher gilt ein Alkoholverbot vor allem an großen deutschen Bahnhöfen wie Frankfurt, Hamburg oder Köln. Bald soll es dann überall gelten, außer in der Gastronomie am Bahnhof. Die Bahn verspricht sich davon mehr Sicherheit und weniger Streitigkeiten. Entsprechende Erfahrungen hat sie unter anderem am Hauptbahnhof Hamburg gemacht. Nachdem Alkohol dort verboten war, ging die Zahl der Auseinandersetzungen spürbar zurück. Das Sicherheitsgefühl für Reisende habe sich verbessert, hieß es, und es gab weniger zu reinigen.
14: Die Stadt Nürnberg entscheidet morgen, wie das Max-Morlock-Stadion umgebaut wird. Unter den 150 Vorschlägen gibt es eine Vorzugsvariante. Mehr von Jan Seifert.
16: Das Achteck im VIP-Bereich, Glaswand am Spielertunnel, aber keine Laufbahn. Das sehen ja alles die Pläne vor. 50.000 Plätze soll es geben, allein 3.500 im VIP-Bereich, der direkt an den Glastunnel grenzt. Vorbild Stuttgart. Dort kostet so ein Platz allerdings laut Bild 1.500 Euro pro Event. Gläserne Katakomben, damit würde sich Nürnberg dann einreihen in berühmte Stadien wie Man City, Barcelona oder Tottenham Hotspur. Wenn der Stadtrat alles durchwinkt, könnte 2028 bis 2031 gebaut werden.
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14: Die FIFA-Weltrangliste ist raus und für Deutschland läuft es nicht gut. Die Nationalmannschaft ist nach dem WM-Aus im Achtelfinale gegen Paraguay auf Rang 12 abgerutscht. Neuer Weltranglistenerster ist Spanien. Die Spanier haben sich mit dem WM-Titel auch die Nummer 1-Krone gesichert. Soweit das Neueste aus dem StarFM News Center.
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1: Einen schönen guten Morgen.
0: Morgen.
1: Sommerferien stehen vor der Tür. Ich weiß, das ein oder andere Kind zählt schon die Stunden, bis es denn wieder heißt, alles klar, 6 Wochen Ferien. Doch sind es sommerliche 6 Wochen? Das weiß Flora.
0: Naja, ich meine, ein bisschen Zeit haben sie ja noch, aber erstmal ist es eigentlich kalt. 9 Grad haben wir in Nürnberg, in Fürth und in Burgthann. Wird aber erstmal schön werden, 21 Grad, viel Sonne, nachmittags aber der ein oder andere kleine Schauer auch mit dabei. Morgen dafür wird es richtig schön, 24 Grad, ordentlich Sonne angesagt, genauso wie auch übermorgen mit 22 Grad. Wir schauen auf die Straßen in Franken, sieht aber soweit gut aus, es ist ruhig. Die Blitzer stehen in Kleinsendelbach auf der Erlanger Straße, in Horbach auf der Nürnberger Straße und in Weiher auf der Weiherer Hauptstraße. Hast du auch noch was? Dann gerne her damit, gerne per Sprachnachricht an die 0800 0303 666.
1: From the F to the A to the Flora, vielen Dank und gute Fahrt.
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1: Einen wunderschönen guten Morgen an diesem Dienstag. Wolfi im Urlaub. Vielleicht ist er gerade irgendwie in der StarFM-App aber unterwegs und spielt ein paar Games oder sichert sich vielleicht auch die Möglichkeit auf ein paar geile Konzerte. Obwohl, ja. Mitarbeiter sind ja ausgeschlossen.
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1: 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Wir machen weiter mit gutem Maximum Rock, Boys Set Fire, Empire jetzt hier bei Starfleet Maximum. Schönen guten Morgen.

0: Live Forever, Oasis hier bei Starfire Maximum Rock. Mich würde mal interessieren, wie Liam und Noel Gallagher auf die kleinen Sticheleien von Darren Malakian von System of a Down reagiert haben. Der hat ja in London da so ein paar kleine, Nadelstiche gesetzt und hat Oasis ein bisschen auf die Schippe genommen. Die sind ja immer sehr prädestiniert dafür, dann deswegen gleich an die Decke zu gehen. Aber gut, lass mal das Thema. Kommen wir zu unserem Staff im Bier. Ist ja viel wichtiger.
1: Wichtig,
0: oder?
1: Wichtig.
0: Wir haben eine Umfrage gestartet und zwar letzte Woche schon. Unser Staff im Bier ist ja mittlerweile im Brauprozess und wir wollten aber wissen, wo soll es denn rein? Ja, in eine Flasche oder in eine Dose? Es war so ein bisschen der Clash von Bierromantiker, von Bierliebhabern und von Leuten, die sagen, ach naja, hat alles irgendwie seine Vor- und Nachteile. Und ich möchte das Ergebnis jetzt gerne verkünden,
1: na?
0: Aber mir ist es auch so ein bisschen unangenehm.
1: Weil?
0: Weil ich ja immer schon oft gesagt habe, Mensch, ich bin Fan von der Dose und so was alles und ich möchte jetzt nicht irgendwie, dass es jetzt so rüberkommt, als wenn ich da irgendwie manipulativ eingegriffen habe.
1: Also ist die Dose geworden, ja?
0: Es ist die Dose geworden, ja. Auf starfm.de haben eine vierstellige Zahl mitgemacht.
1: Schlecht.
0: Ich glaube, irgendwie 2.500, 3.000 Leute haben abgestimmt und es war ein stetiges Hin und Her. Die Dose ist am Wochenende irgendwie mit 60% in Führung gegangen, hat übers Wochenende dann, weiß ich nicht, hat die Flasche überholt, da waren wir schon bei 53% wieder die Flasche, dann waren es wieder 52% Dose, dann kam wieder die Flasche und wir sind jetzt, Stand gestern 16 Uhr bei 53% für die Dose.
1: Also wird es den Straßenfuchs in der Dose geben.
0: Es wird ihn wahrscheinlich, also es wird ihn in der Dose geben. Ich hoffe nur, dass die Leute jetzt nicht denken, ach naja, jetzt, er wollte ja unbedingt die Dose haben. Jetzt hat er alles dafür getan, dass er die Dose geworden ist. Mitnichten, ich habe da wirklich keine Aktien dran. Ne?
1: Naja gut, und ich meine letzten Endes, wir haben ja extra dieses Voting gemacht, damit der Hörer entscheidet, was es wird. Der Hörer hat jetzt knapp zwar für die Dose entschieden, aber das spiegelt ja auch so ein bisschen den allgemeinen Trend des Dosenbiers wieder. 2003 war es. Da ist der Dosenpfand eingeführt worden, da ist fast verschwunden, die Bierdose.
0: Ja.
1: Und jetzt ist sie aktuell sowas von im Kommen, ist absolut wieder da, gerade bei jungen Leuten sehr beliebt, hat viele Vorteile. Zum einen ist das Ganze ja einfach in der Handhabung für den Handel super praktisch, weil du keine Kästen brauchst.
0: Mhm.
1: Und dann das, was ihr ja eigentlich vor allem mit dem Dosenbier bezwecken wollt, glaube ich, ist ja das Praktikable für To-Go. Du kannst es mitnehmen, du kannst es auf Festivals mitnehmen.
0: Ja, ja.
1: So, es ist einfach zu verschicken, wenn man es mal quer durchs Land versenden möchte oder so.
0: Also das hatte auch schon der Braumeister und der Martin von der Brauerei Lemke gesagt, der gesagt, dass der Trend wirklich wieder da ist. Ich glaube, mehr als 50% war die Steigung im letzten Jahr an Dosenbier. Also der Trend ist da wirklich schon da und ich würde einen Deal vorschlagen.
1: Na?
0: Und zwar ist mein Deal, dass wir jetzt sagen, wir machen ja so eine erste Abfüllung, die ist ja nicht groß. Das sind ein paar tausend Einheiten sozusagen zum Testen. Ich würde diese erste Abfüllung in Dosen machen.
1: Mhm.
0: Und je nachdem, wie sie ankommt, hauen wir dann nochmal Flaschen raus.
1: Na, das ist doch fair, oder?
0: Oder?
1: So machen wir's.
0: Ich finde, das ist ein ganz guter Deal.
1: Dann kann, ja. Erst die Dose.
0: Und wenn nicht, dann verschwindet es einfach, klar gesagt, und klar heimlich.
1: Nee,
0: haben wir noch nie,
1: nie
0: gemacht, oder? Und wenn es dann gibt, dann wird es die nochmal in Flaschen geben. Das wäre jetzt mein Deal, den ich anbieten würde. Ansonsten haben, wie gesagt, mehr als 2.500, 3.000 Leute dann gesagt, okay, im gesamten 53% für die Dose, also den Straßenfuchs jetzt in der Dose, denn bald erhältlich. Lansdowne, Rescue, hören wir uns jetzt hier an bei Starfire Maximum Rock. Schönen guten Morgen.

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1: Guten Morgen. Letzte Woche habe ich ja schon mal erzählt, dass ich es so schade finde, dass Oberfranken bayernweit immer das Schlusslicht ist, eigentlich egal bei welcher Statistik. Da ging es letzte Woche um die Lebenserwartung in Bayern. Ja, und was soll ich sagen? Jetzt hat das Landesamt für Statistik neue Zahlen zur Geburtenrate rausgegeben. Und rate mal, wo in Bayern 2025 die wenigsten Kinder geboren wurden. Richtig, in Oberfranken. Also die Oberfranken sterben nicht nur früher als alle anderen in Bayern, sie bekommen dazu auch noch weniger Kinder. Da frage ich mich, wo das noch hinführen soll. Die meisten Kinder in Franken bekommen übrigens die Frauen in Unterfranken, nämlich 1,33 im Schnitt. Auf Kreisebene

0: meisten dieser Frauen liegt der Fokus aber auf der Ausbildung oder dem Berufseinstieg. Klingt logisch.
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4: Im Studio Michael Bottlick. Der Steuerzahlerbund will weniger Beamte in Deutschland. Neue Verbeamtungen sollen auf das Minimum sinken und nur noch für Polizei, Finanzen und Justiz gelten. Sogar Lehrer stehen der Forderung nach auf dem Prüfstand. Bundesinnenminister Dobrindt sieht allerdings keinen Änderungsbedarf. Die Spritpreise in Deutschland sind in den vergangenen 2 Wochen stark gestiegen. Die Bundesregierung plant aber derzeit keine neuen Entlastungen für Autofahrer. Man habe Entlastungsmaßnahmen beendet und momentan sehe man keine neuen Maßnahmen in Aussicht. Das sagte Regierungssprecher Stefan Cornelius in Berlin.
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4: Musikikone und Literatur-Nobelpreisträger Bob Dylan hat für Herbst 7 Konzerte in Deutschland angekündigt. Der Vorverkauf dafür startet heute um 11 Uhr bei Ticketmaster. Soweit die Star-FM-Schlagzeilen. Ausführliche Nachrichten bei Star-FM wieder in einer halben Stunde.
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6: Schönen guten Morgen, ich habe gerade gelesen, Blitz tötet 97 Schafe auf einen Schlag in der Schweiz.
7: Schön.
6: Die mussten mit einem Hubschrauber vom Berg geholt werden.
7: Oh nein, die Armen.
6: 97 Schafe. Wie sieht's denn gewittertechnisch bei uns aus? Muss man die Schafe von der Alm holen?
7: Sag mal. Ja, aktuell sieht's nach den Unwettern letzte Woche eigentlich ganz gut aus.
6: Leute, die Mails schreiben, so von wegen, ich habe irgendwie Tierhass oder auf gar keinen Fall.
7: Der Zug ist abgefahren.
6: Schwarzer Humor, okay, gut.
7: Schwarze Schaf. 10 Grad, die aktuellen Temperaturen für Franken, 21 Grad bekommst du dann heute noch. Dazu gibt's viel Sonne heute, Richtung Nachmittag, aber hier und da auch mal ein kleiner Schauer mit dabei, bevor es dann morgen wieder richtig schön wird. 24 Grad, jede Menge Sonne, genauso wie übermorgen mit 22 Grad. Bitte vorsichtig auf der A6 Richtung Nürnberg, Höhe Nürnberg-Langwasser, steht ein defekter LKW in der Ausfahrt, also hier bitte vorsichtig sein. Die Blitzer stehen in Fürth auf der Friedrichstraße, Ziegelhütte, Äußere Hersburger Straße und in Kleinsendelbach auf der Erlanger Straße. Hast du auch noch was gesehen, dann schieb das gerne hier rüber, 0800 0303 666, die Nummer dafür.
6: From the F to the A to the Flora, vielen Dank. Danke auch an alle Star Ranger und wir machen weiter mit ordentlich Maximum Rock und zwar See the Words as Weapons. Schönen guten Morgen.

Brian Fallon hat die richtige Medizin gefunden. Gute Musik. Neben The Gaslight Anthem ist er endlich auch wieder mit seiner Band Painkillers zu hören. Im September gibt's das neue Album und hier das Titelstück daraus in der Star FM Playlist. Brian Fallon and the Painkillers mit Not Bad for New Jersey.

0: Neuer Maxim Rock hier bei Star FM. Brian Fallon, Not Bad for New Jersey. Schön, dass du mit am Start bist. Morgen. Oder vielleicht auch beim Zappen hängen geblieben bist. Wir reden so ein bisschen über den Cheat Day. Ja, nachdem wir gestern ja drüber gesprochen haben, wann man isst, kam Soundparty Christoph ja hier mit um die Ecke.
1: Cheat Day heißt bei mir, dass ich eben nach 19 Uhr immer noch Sachen essen kann und auch einen Wein trinken kann oder ein Bier trinken kann. Und das ist bei mir halt immer der Sonnabend, weil da ist meine Kleine da und dann wollen wir vorm Fernseher sitzen und dann wollen wir das ein bisschen gemütlich haben und dann trinken wir halt eben auch mal abends ein Glas Wein und dann kommen wir auch erstmal später zum Essen. Und man muss halt trotzdem aufpassen, dass man mit den Kalorien da nicht komplett überschlägt, weil wie es halt so ist, wenn du über 50 oder über 60 bist, jede Gramm Fett, was du raufkriegst, das kriegst du kaum noch runter.
2: Ja genau, bei Soundparty Christoph muss man sagen, das ist jetzt nicht so dieser typische Cheat Day, sondern Soundparty Christoph macht Intervallfasten und quasi isst nur bis 19 Uhr an normalen Tagen, deswegen ist sein Cheat Day, dass er dann an diesem Tag auch nach 19 Uhr noch was essen kann und vielleicht auch ein bisschen mehr als sonst.
0: Es hält sich ja immer dieser Mythos, dass so ein Cheat Day mehr oder weniger eigentlich sogar noch positiv sein soll, indem er den Stoffwechsel so richtig ankurbelt.
2: Naja, also zum einen, wenn du die ganze Woche Diät gemacht hast und vielleicht nicht so viele Kohlenhydrate zum Beispiel gegessen hast und ein bisschen darauf verzichtet hast, dann ist der Cheat Day auf jeden Fall dafür da, dass er deine Glykogenspeicher im Körper wieder auffüllt. Also er bringt Kohlenhydrate in die Muskeln. Dabei wird auch Wasser gebunden. Deswegen ist es oft auch so, dass du dann ein bisschen zunimmst nach so einem Tag, was aber nur Wasser ist. Also da erstmal keine große Sorge. Kurzfristig steigt sogar dein Stoffwechsel an, weil der natürlich mehr arbeiten muss. Wenn der so viel auf einmal bekommt, muss natürlich die Verdauung mehr ran. Deswegen ist das schon so, dass kurz der Stoffwechsel da ordentlich am Ackern ist. Ist aber nur kurz. Also lange hält sich das nicht. Muss aber... Also ein Cheat Day kann für Leute auf jeden Fall Vorteile bringen, wenn die so eine anstrengende Diät machen, weil es natürlich für den Kopf ein bisschen so sein kann, ich freue mich da drauf, so ich acker die ganze Woche, dass ich dann am Wochenende mir mal was gönnen kann. Und wenn du da nicht allzu doll über die Stränge schlägst, heißt es auch nicht, dass du die ganze Arbeit der Woche quasi wieder kaputt machst.
0: Ja, wieso? Cheat Day war ja für mich immer so, alles klar, denn Pizza, Burger, abends noch die Chips, die Cola und wenn dennoch der Eisbecher kommt, dann ist aber hier
2: ist
0: richtig.
2: In Not, hör mal.
0: Dann ist aber richtig Alarm im Darm. So.
2: Gut, das ist vielleicht Fakt. Aber je nachdem, klar, wenn du jetzt da irgendwie 10 Pizzen und 20 Ben Jerry's dir reinhaust, so. Dann wirst du wahrscheinlich.
0: Es gibt übrigens noch andere Eissorten.
2: Rechnerisch, ja, Verzeihung, gegen das alles mit dabei. Wirst du wahrscheinlich rechnerisch schon über die Stränge schlagen, aber ansonsten, wenn du einfach mal ein bisschen dir was gönnst, so mach das doch, leb auch mal, Christian.
0: Du, bei mir ist es sowieso generell, also ich bin da nicht so, ich verzichte auf nichts. Bei mir kommt alles rein.
2: Immer.
0: Linkin Park Papercut hier bei Star FM Maximum Rock jetzt natürlich auch. Wenn du noch ein paar Anmerkungen zum Cheat Day hast, dann immer her damit 0800 03 03 666.

0: Du hörst Star von Maximum Rock an diesem Dienstagmorgen. 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
1: Ja, gestern war es soweit, wir haben dich hingeschickt zu den Wombats nach Erlangen.
2: Hi Star FM, hier ist der Patrick. Ich durfte heute dank euch auf der Gästeliste stehen von den Wombats. Und das Konzert war mega gut. Und der Sänger hat es auch gesagt, die Location war auch mega stark. War mein erstes Konzert an der Wörmühle in Erlangen, aber bestimmt nicht das letzte Mal. So muss eine Woche beginnen. Vielen Dank nochmal, vielen Dank Star FM, vielen Dank Julian. Bis zum nächsten Mal.
0: Ja, Patrick war begeistert und Sarah?
3: Hallo, liebes Star FM Team. Vielen, vielen Dank nochmal für die Tickets. Der Abend war wunderschön. Die Band hat super Stimmung gemacht und natürlich die Atmosphäre in Erlangen war super. Das Wetter hat auch sehr, sehr gut mitgespielt. Es war am Ende zwar ein bisschen kalt, aber generell absolut okay. Und ja, genau. Das Konzert war richtig, richtig schön. Die Stimmung war super. Vielen, vielen Dank nochmal.
0: Klang ja nach einem wunderbaren Abend, oder?
1: Ja, und das nächste Konzert kommt gewiss.
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10: Im Studio Michael Bottlick. Die Bundesregierung hat verschiedene Reformen angekündigt. Die Wirtschaft beklagt aber nach wie vor zu hohe Lohnnebenkosten. Handwerkspräsident Jörg Dittrich spricht sich jetzt dafür aus, dass auch zu diesem Thema eine Kommission Reformideen ausarbeitet, nach dem Vorbild der Rentenkommission. Jan-Henner Reitze.
11: Beiträge zur Kranken-, Renten-, Arbeitslosen- und Pflegeversicherung müssen runter, denn sie sind aus Sicht von Handwerkspräsident Dittrich ein Nachteil für alle, die arbeiten, weil sie sich weniger leisten können und genauso für Arbeitgeber, weil sie Teil der Personalkosten sind. Hier anzusetzen, sieht er als Möglichkeit für den von der Regierung versprochenen großen Wurf. Die geplante Steuerreform reiche dafür nicht aus. Weil eine Kommission einzusetzen schon bei der Rente geklappt habe, sieht Dietrich darin den richtigen Ansatzpunkt.
10: Die Stadt Nürnberg entscheidet morgen, wie das Max-Morlock-Stadion umgebaut wird. 50.000 Plätze, keine Laufbahn, dafür eine gläserne Wand am Spielertunnel. Vorbild sind die Stadien wie Manchester City und Barcelona. Wenn der Stadtrat grünes Licht gibt, dann soll von 2028 bis 2031 gebaut werden.
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10: Spaniens Fußballweltmeister sind mit einer Riesenparty in ihrer Heimat empfangen worden. Bei einer Parade durch die Straßen von Madrid feierten die Spieler mit ihren Fans. Auch der spanische König Felipe hat noch einmal gratuliert. Die Parade endete dann am späten Abend. Julia Macher berichtet.
12: Ein Triumphzug im offenen Bus mit der Aufschrift Könige der Welt, ein mehrstündiges Konzert auf Madrids Prunkplatz Cibeles und 2 Millionen enthusiastische Fans. Spaniens Nationalelf hat den 2. WM-Titel mit einer rauschenden Fiesta gefeiert. Von einem epischen Triumph sprach König Felipe und sagte, ihr habt für ganz Spanien gewonnen, mit dem Kopf und mit dem Herzen. Auch Regierungschef Pedro Sanchez lobte den Teamgeist und machte neuen Druck. Wenn Spanien 2030 die WM ausrichte, könne man nun ja den 3. Titel anstreben.
10: Soweit das Neueste aus dem StarFM News Center.
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0: Das ist ja interessant. Könnte man schon fast als Thema machen. Habe nämlich hier gerade gelesen, Nürnberg ist die fränkische und bayernweite Spitzenreiterstadt bei Löschung von Google-Bewertungen in der Gastronomie. Knapp 26% der untersuchten Nürnberger Betriebe ließen Bewertungen löschen.
1: Oh, weia.
0: Guck mal einer an. Vielleicht sollten wir da nochmal ein bisschen nachhaken.
1: Da muss man nochmal investigieren.
0: Beim Wetter kann man auf jeden Fall nicht löschen und nicht faken, denn die Temperaturen, die sind da und die sind jetzt immer noch bei 9 Grad wahrscheinlich.
1: Nee, 12 haben wir schon.
0: Ach, guck mal einer an.
1: In Nürnberg, in Fürth und auch in Erlangen und quasi umgedreht. Die 12, dann heute die Höchstwerte, 21 Grad. Dazu viel Sonne nachmittags, gebietsweise auch kleine Schauer mit dabei, bevor es dann morgen wieder schön wird. 24 Grad, auch wieder jede Menge Sonne, genauso wie übermorgen mit 22 Grad.
0: Es gibt eine richtige Löschindustrie, spezialisierte Kanzleien und Dienstleister.
1: Feuerwehr, boah, die Löschindustrie.
0: Ja.
1: Bisschen mehr Zeit mitnehmen musst du in Nürnberg auf der Regensburger Straße. Zwischen dem Ortseingang und Waldluststraße brauchst du aktuell eine Viertelstunde mehr. Ranger Martin hat sich gemeldet mit dem Blitzer Allersberg-Eulenhofer Straße, ortsauswärts blitzt es. Dankeschön, Martin. Und es blitzt in Fürth auf der Friedrichstraße und in Ziegelhütte auf der äußeren Hersbrucker Straße. Hast du auch noch was gesehen? Dann schieb das hier rüber 0800 0303666.
0: From the F to the A to the Flora, vielen Dank und gute Fahrt.
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0: Einen schönen guten Morgen. Schön, dass du wieder mit dabei bist.
1: Morgen.
0: Schön, dass du vielleicht auch beim Seppen angehalten hast und hier geblieben bist. 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
0: 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Und apropos Musik, wir haben auch richtig gute, zum Beispiel Corey Taylor und Beyond gleich nach den White Stripes Seven Nation Army hier bei StarFM Maximum Rock. Schönen Dienstagmorgen.

0: Black Hole Sun von Soundgarden hier bei Star of the Maximum Rock an deinem Dienstagmorgen. Es ist kurz nach 8 und das heißt für uns
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2: Unser Album der Woche, diese Woche von Fury in the Slaughterhouse. Die sind zurück mit ihrem neuen Album Changes. 12 neue Songs mit knappen 40 Minuten Spielzeit.
0: Nice.
2: Und Changes ist Teil von einer Trilogie, kann man sagen, aus den Vorgängeralben Now und Hope. Und wir haben gefragt, was die Vorgänger eventuell nicht konnten.
3: Ich glaube, es sind ein paar Nummern dabei, die wirklich sehr schnell in die Ohren springen. So. Also jetzt auch gerade Fix This Crack oder Nine Lives sind einfach, wir haben die ja schon live gespielt, wir haben es gemacht wie früher. Wir sind auf die Bühne gegangen und haben Songs gespielt, die keiner kennt. Also wir haben Nine Lives live gespielt, bevor das veröffentlicht wurde, und Fix This Crack auch. Und da hast du sehr schnell gemerkt, bei der ersten Strophe sind auch Fragezeichen über der Stirn der Leute. Beim ersten Refrain siehst du schon, wie die mitgewippt wird, und beim zweiten Refrain singen sie mit. Und dann weiß man schon irgendwie, ja, die scheinen ganz gut zu funktionieren, die Songs.
2: Ja, die Jungs sagen, dass Changes ihre bisher beste Platte ist. Vielleicht hat das auch Promogründe, das weiß ich nicht. Aber könnte.
0: Immer die beste Platte.
2: Könnte unter anderem daran liegen, dass ihnen einfach auch niemand reingequatscht hat.
4: Und ganz wichtig ist auch, dass Vincent gesagt hat, nach dem letzten Album, was ja eins geworden ist, hat er der Plattenfirma gesagt, so, und jetzt lässt ihr die Jungs auch machen, was sie selber wollen. Und ihr redet euch da nicht rein. Und genauso was. Die Plattenfirma hat sich dann sowieso in sich selbst aufgelöst und dann hat uns keiner reingeredet. Das heißt, wir haben einfach genau das gemacht, worauf wir Bock hatten. Und haben auch gesagt, wenn es 12 Nummern haben wir aufgenommen da drüben oder geschrieben zum Teil. Und dann haben wir gesagt, das reicht. Und dann haben wir sie in die Reihenfolge gepackt. Eigentlich wollten wir erst 11 machen, dann haben wir die 12 genommen und das war's. Es waren einfach genau die Nummern.
3: Und es passt auf eine Vinyl.
2: Praktisch. Vincent übrigens, der Produzent, der das Ganze produziert hat. Den gesamten Rock Talk findest du natürlich wie immer im Web und in der App, starfm.de, starfm App. Und wenn du sie nochmal live erleben möchtest demnächst, da gibt's auch einige Termine. In Trier sind sie bald schon, in Lüneburg, im August dann in Gelsenkirchen, Bielefeld und Bonn. Nach Bad Kissingen kommen sie auch. Also gibt noch die eine oder andere Chance, sie live zu erleben. Und ich würde sagen, wir hören mal rein in die Scheibe, in den Namengebenden, sagt man das so? In den namengebenden
0: Titeltrack.
2: Song. Titeltrack.
0: Ich überlege,
2: das ist das.
0: Versuch gerade zu eruieren, ist es Vincent Sorg? Dieser mega geile Produzent. Der hat schon so viele geile Alben gemacht, das ist wirklich absolut krasser Typ. Aber gut, hören wir rein. Wie hieß der Song?
2: Changes.
0: Changes, na dann los.

Fury in the Slaughterhouse, Changes hier bei Starfam Maximum Rock. Ein Teil unseres Albums der Woche, genau genommen der Titeltrack vom neuen Fury in the Slaughterhouse Album. Und ich sehe hier gerade auch das Cover. Orange gehalten, eine Brücke mit einer Glühbirne, wo einem Silhouette drauf zu sehen. Das sieht ziemlich futuristisch aus, finde ich sehr gut. Und du wirst natürlich noch mehr davon erfahren in Starfam at Work oder auch in der Starfam Rush Hour. Wir machen weiter mit Muse, Dead Inside.

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1: Guten Morgen. Die großen Kirchen in der Nürnberger Altstadt haben zwar schon jeweils um die 800 Jahre auf dem Buckel, sind aber jetzt im Jahr 2026 gerade wieder richtig international angesagt. Letzte Woche habe ich ja schon drüber gesprochen, dass die Lorenzkirche wohl im nächsten Teil der Videospiele

0: So läuft The Uprising dann ab dem 10. September.
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6: Im Studio Michael Bottlick. Der Steuerzahlerbund will weniger Beamte in Deutschland. Neue Verbeamtungen sollen auf das Minimum sinken und nur noch für Polizei, Finanzen und Justiz gelten. Sogar Lehrer stehen der Forderung nach auf dem Prüfstand. Bundesinnenminister Dobrindt sieht allerdings keinen Änderungsbedarf. Die Spritpreise in Deutschland sind in den vergangenen 2 Wochen stark gestiegen. Die Bundesregierung plant aber derzeit keine neuen Entlastungen für Autofahrer. Man habe Entlastungsmaßnahmen beendet und momentan sehe man keine neuen Maßnahmen in Aussicht. Das sagte Regierungssprecher Stefan Cornelius in Berlin.
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6: Musikikone und Literatur-Nobelpreisträger Bob Dylan hat für Herbst 7 Konzerte in Deutschland angekündigt. Der Vorverkauf dafür startet heute um 11 Uhr bei Ticketmaster. Soweit die Star-FM-Schlagzeilen. Ausführliche Nachrichten bei Star-FM wieder in einer halben Stunde.
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7: Einen schönen Dienstagmorgen. Wie sind die Temperaturen in Franken? Flora hat die Thermometer geputzt und sagt mal, was da drauf zu lesen ist.
8: Da drauf steht 13 Grad aktuell. Höchstwerte heute 21 Grad. Dazu ist es erstmal sehr sonnig. Gebietsweise gibt es dann am Nachmittag hier und da einen kleinen Schauer. Ansonsten sagt die Star-FM-Prognose für morgen, aber das wird wieder schön. 24 Grad, jede Menge Sonne mit dazu. Genauso wie übermorgen, dazu 22 Grad. Soranger, Alex hat sich gemeldet.
9: Servus, ich habe noch einen Stau und zwar Nürnberg Richtung Schwaig. In der Auffahrt Schwaig staut sich zurück bis auf den Standstreifen und drumherum auch, weil die Leute immer ganz spontan erst die Ausfahrt finden.
8: Dankeschön, Alex. Dann hat sich noch Starranger Tobi gemeldet mit dem Unfall auf der alten B2 zwischen Pfaffenhofen und Rednitz-Hembach. Und auch auf der A3 hat es den Unfall gegeben Richtung Passau zwischen Kreuz Nürnberg und Kreuz Altdorf. Hier ist der Standstreifen blockiert und so richtig ist die Unfallstelle auch noch nicht abgesichert. Und auch auf der A6 gibt es noch Behinderungen Richtung Heilbronn zwischen Nürnberg-Langwasser und Kreuz Nürnberg Süd. Der rechte Fahrstreifen blockiert. Hier steht ein defekter LKW. Das wird wahrscheinlich noch bis ungefähr 11 Uhr dauern, bis hier aufgeräumt wird. Die Blitzer stehen in Nürnberg auf der Dr. Kurt-Schumacher-Straße, in Fürth auf der Friedrichstraße und in Horbach auf der Nürnberger Straße. Hast du auch noch was gesehen? Dann schick das gerne rüber an die 0800 0303 666.
7: Vielen Dank Flora, vielen Dank an alle Star Ranger und wir machen weiter mit gutem Mix in Rock, Stone Temple Pilots, Plush, gleich nach Rise Against und The Violence. Habt einen schönen, was haben wir? Dienstag. Schönen Dienstagmorgen.

0: Die Toten Hosen und nur nach vorn hier bei deinem Radiosender des Vertrauens, hier bei Star von Maximum Rock. Schön, dass du mit dabei bist, schön, dass du beim Seppen hängen geblieben bist. Und ich weiß gar nicht, wie es dir geht, ja, zum Thema Ernährung, Diäten, Fasten. Gibt's meistens auch immer noch so ein kleines Begleitwörtchen namens Cheat Day. Darüber sprechen wir heute irgendwie so ein bisschen. Die ganze Zeit hat uns Christoph gestern drauf gebracht, der gesagt hat, ja, pass auf, Abendbrot essen, ja, zwischen 19 und 6 Uhr esse ich gar nichts, es sei denn, es ist Cheat Day. Und irgendwie sind wir von einem ins nächste gekommen und haben ein bisschen heute über Cheat Day gesprochen, über Cheat Meals gesprochen, ja, die ja besser sind als Cheat Days. Aber, ich meine, wir sind immerhin noch ein Rocksender hier. Auch unsere Rockstars achten natürlich so ein bisschen auf ihre Figur, haben aber auch das ein oder andere Cheat Meal in ihrem Tech Rider sozusagen stehen. Und ich hole mal wieder meine Cheat Day Untermalung hier an Start. Ist schon ein bisschen kurios, was da so alles mit draufsteht, oder?
1: Ja, Dave Grohl zum Beispiel, der ist wirklich leidenschaftlicher Barbecue-Fan. Der mag ganz besonders gerne Pulled Pork, Rippchen, Brisket und Pork Butt. Was auch immer das sein mag.
0: Naja, kannst du dreimal drüber nachdenken.
1: Und dafür ist er auch gerne so ein Typ, der dann stundenlang da am Smoker steht, um sich das am Ende hinter die Kiemen zu stecken. Corey Taylor, den hat man mal gefragt, quasi Henkers Mahlzeitmäßig, was er gerne hätte. Und da würde er nehmen eine dick belegte Pizza.
0: Ja. Könnte auch ein guter Cheat-Meal sein.
1: Auf jeden Fall ein gutes Cheat-Meal. Ja. Und Josh Om, der kocht auch sehr gerne. Was er ganz besonders gerne mag, ist das Cordon Bleu seiner Mama. Knochenmark und gegrillte Makrele.
0: Knochenmark ist ja ekelhaft.
1: Ja.
0: Aber gut, kennst du das? Knochenmark so ein bisschen auslutschen? So.
1: Knochenmarkbrühe habe ich schon mal getrunken. Das ist gar nicht so schlecht. Das soll ja auch recht gesund sein.
0: Weiß ich jetzt nicht.
1: Also da ist es erst vor allem dann eher auf der fettigen Seite. Mag aber auch gerne... Nee, mag er nicht gerne. Ja, Das mag er gerne.
0: Mal so ein paar schnelle Burger werden vielleicht auch nicht so verkehrt.
1: Das ist mein Cheat Meal Nummer 1.
0: Ich wollte gerade fragen, wenn du sagen könntest, okay, heute ist Cheat Day, was würdest du nehmen?
1: Auf jeden Fall Burger.
0: Auf jeden Fall Burger?
1: Ja.
0: Ich weiß es gar nicht. Wahrscheinlich... Ah ja, müsste schon irgendwas Fastfood-mäßiges sein, ne? Ich glaube, ich heiz da eher so ein bisschen mit Dave Grohl. Ich glaube, alles, was so richtig geiles Barbecue ist.
1: Aber das
0: so.
1: Ist für mich nicht so richtig ein Cheat Meal irgendwie.
0: Nee?
1: Das ist in meinem Kopf, das hat ja viel Eiweiß, das muss auch gesund sein.
0: Was ist dein Cheat Meal? Kannst du gerne zu uns senden.
1: 0800 0303 60.
0: Ist übrigens in der Morning schon mal krass, weil du ja schon irgendwie, man ist ja gefühlt 6 Stunden schon wach und jetzt ist praktisch dann gleich Mittag.
1: Mittagszeit.
0: Und da könnte ich mir jetzt auch wirklich so eine Pizza oder so einen Burger ordentlich mal reinpfeffern jetzt. Aber gut, geht halt nicht. Panic at the Disco, but it's better if you do. Passend dazu.

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0: Guten Morgen, Chris und Flora, hier ist Annika. Ich stimme für den Song von Chris. Ist für mich zu eurem Thema einfach besser passend. Genau, und freue mich dann, den nachher zu hören. Alles klar, habt einen schönen Tag. Ciao.
1: Die Leute sind einfach doch nicht bereit für was Neues oder was Unbekanntes.
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3: Jenny Was a Friend of Mine von den Killers kennen viele wahrscheinlich auch nicht, weil der, also wir können gerne nachher mal Jakob fragen, Jakob Kranz aus der Musikredaktion, wann der Song das letzte Mal bei uns lief, da kann er uns bestimmt
1: gestern
3: sagen. Ach, auf gar keinen Fall. Auf gar keinen Fall. Wir haben heute ein schönes Thema und zwar fröhlich klingende Songs, die aber eigentlich ziemlich düster sind vom Inhalt. Jenny Was a Friend of Mine von den Killers war drauf auf dem Album Hot Fuzz aus dem Jahr 2004 und darin wird die Geschichte eines Mordes erzählt und zwar aus der Perspektive des Täters während eines polizeilichen Verhörs. Der versucht sich da so ein bisschen rauszureden und versucht da ein Alibi zu finden, klappt aber nicht.
1: Ja, ich habe mich für ein seltenes Juwel entschieden. mit Simple Plan und Perfect.

0: um quasi um den Druck und die Angst, die Erwartungen seiner Eltern nicht zu erfüllen.
1: Kennen wir alle.
0: Ein absoluter Albtraum für viele. Und der ist wirklich noch nie gelaufen bei uns. I can tell you that. Und wenn du gerne mal deinen Horizont erweitern möchtest, offen sein möchtest.
1: Heute kommst du damit um die Ecke,
0: Neues,
1: ja?
0: Dann.
1: Immer nur dann, wenn du es brauchst, ne? Sonst kommst du hier die kleine Hitmonster und suchst hier die größten Hits der Geschichte
0: das
1: raus.
0: Das ist doch Quatsch.
1: Und jetzt auf einmal, wie steht's denn? Fangen wir mal andersrum.
0: Naja, ich würde so sagen, 70-30 für dich.
1: Na,
0: also ich brauch unbedingt Stimmen. Gerne abstimmen, 0800-030-3666.
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4: Im Studio Michael Bottlick. Die Deutsche Bahn plant ein Alkoholverbot an allen 5400 Bahnhöfen in Deutschland. Künftig soll es bundesweit untersagt sein, auf Bahnsteigen oder in Bahnhofshallen Bier, Schnaps, Wein oder anderen Alkohol zu trinken. Die flächendeckende Umsetzung soll bis Mitte Oktober abgeschlossen sein. Tine Klimach.
5: Bisher gilt ein Alkoholverbot vor allem an großen deutschen Bahnhöfen wie Frankfurt, Hamburg oder Köln. Bald soll es dann überall gelten, außer in der Gastronomie am Bahnhof. Die Bahn verspricht sich davon mehr Sicherheit und weniger Streitigkeiten. Entsprechende Erfahrungen hat sie unter anderem am Hauptbahnhof Hamburg gemacht. Nachdem Alkohol dort verboten war, ging die Zahl der Auseinandersetzungen spürbar zurück. Das Sicherheitsgefühl für Reisende habe sich verbessert, hieß es, und es gab weniger zu reinigen.
4: Die Stadt Nürnberg entscheidet morgen, wie das Max-Morlock-Stadion umgebaut wird. Unter den 150 Vorschlägen gibt es eine Vorzugsvariante. Mehr von Jan Seifert.
6: Das Achteck im VIP-Bereich, Glaswand am Spielertunnel, aber keine Laufbahn. Das sehen ja alles die Pläne vor. 50.000 Plätze soll es geben, allein 3.500 im VIP-Bereich, der direkt an den Glastunnel grenzt. Vorbild Stuttgart. Dort kostet so ein Platz allerdings laut Bild 1.500 € pro Event. Gläserne Katakomben, damit würde sich Nürnberg dann einreihen in berühmte Stadien wie Man City, Barcelona oder Tottenham Hotspur. Wenn der Stadtrat alles durchwinkt, könnte 2028 bis 2031 gebaut werden.
4: Soweit das Neueste aus dem Star FM News Center.
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4: Die FIFA-Weltrangliste ist raus und für Deutschland läuft es nicht gut. Die Nationalmannschaft ist nach dem WM aus im Achtelfinale gegen Paraguay auf Rang 12 abgerutscht. Neuer Weltranglistenerster ist Spanien. Die Spanier haben sich mit dem WM-Titel auch die Nummer 1 Krone gesichert.
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1: Du regst dich immer noch über den Porkbutt auf, ne?
0: Ich wusste nicht, dass das ein Ding ist, dass man das isst, Schweinepo.
1: Tja, es ist manchmal schon ziemlich komisch.
0: Schweinepo?
1: Aber hast du noch nie Schweinepo gegessen?
0: Nee.
1: Du? Wie sind die Temperaturen in Franken?
0: Knusprig.
1: Knusprig?
0: 14 Grad haben wir aktuell, ist noch recht kühl in Nürnberg, in Fürth und in Erlangen. Höchstwerte heute dann 21 Grad. Dazu ist es erstmal ziemlich freundlich. Am Nachmittag gibt es hier und da kleine Schauer, aber morgen wird es laut StarFM-Prognose auch wieder schön. Ordentlich Sonne, 24 Grad. Übermorgen auch ähnlich sonnig mit 22. Starranger Tobi hat vorhin einen Unfall gemeldet auf der alten B2 zwischen Pfaffenhofen und Rednitz-Hembach. Außerdem hat es einen Unfall gegeben auf der A3 Richtung Passau zwischen Kreuz Nürnberg und Kreuz Altdorf. Hier ist der Standstreifen blockiert und mehr Stau einplanen musst du in Nürnberg auf der Münchner Straße zwischen Nürnberg-Münchner Straße und Karl-Schönleben-Straße. Aktuell bis zu 20 Minuten Verzögerung.
1: Wir sind echt da merkt man mal, wie dumm wir manchmal sind.
0: Wieso?
1: Wir denken Pork Butt und denken an den Schweinearsch. Aber es ist ein Teil, ein bekanntes Stück der Schulter und des Nackens. Eigentlich Boston Butt.
0: Aber warum heißt es denn Butt, wenn es die Schulter ist?
1: Fragen Fuchs. Straßenfuchs am besten. Straßenfuchs.
0: Star Ranger Stefan hat sich gemeldet mit dem Blitzer. Nürnberg, Schleswiger Straße steht da. Außerdem in Nürnberg auf der Heridenstraße und in Ziegelhütte äußere Hersbrucher Straße. Hast du auch noch was? Dann her damit. Gerne per Sprachnachricht 0800 0303 666. Die Nummer dafür.
1: From the F to the A to the Flora. Vielen Dank und gute Fahrt.
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1: Ich bin ein kleiner Schmetterling. Flatter, flatter, flapp, flapp. Habe ich immer im Ohr, wenn ich ans Flatterhuhn denke in unserer Star-FM-App. Schönen guten Morgen, du bist ja am Breakfast Club. Ich weiß nicht warum. Team Scheiße, falls jemand kennt die Band, falls nicht, solltest du auf jeden Fall mal reinhören. Mega schöne Texte. Du kannst Flatterhuhn spielen und das Flatterhuhn bringt dich sogar eventuell zu den besten Konzerten überhaupt.
0: Ja, einfach nur 30 Punkte erreichen. Das ist auch gar nicht so schwer. Ich habe schon 75 erreicht, falls das jemand schlagen möchte. Und dann bist du im Lostopf, kannst dich zu richtig coolen Rockkonzerten appen, zu Blink-180, zu Bryan Adams haben wir mit dabei. Die Liste ist lang.
1: Warum? Die Liste ist lang.
0: Grinst du so
1: breit? Ich freue mich einfach, dass du da bist, Flora. Oh. Ganz einfach. Ja?
0: Das ist ganz neu.
1: App dich in den Sommer. Falls die App noch nicht hast, lade sie dir natürlich schnell mal runter und zock eine Runde zum deinen Konzert-Highlights des Tages, des Jahres, überhaupt deines Lebens. Wie kommt man aus einer Moderation nicht mehr raus? Hier haben Sie es gerade mitbekommen.

0: Guten Morgen, ihr lieben Menschen. Ich bin total begeistert von der Dose. Ich hoffe, die kommt bald raus, so dass ich sie mir ins Regal stellen kann, als Erinnerungsstück. Nee, ich freue mich auf die Dose. Und lasst euch mal ein schönes Design einfallen. Finde ich gut.
1: Ja, das werden wir jetzt machen, denn es ist die Dose geworden für unser Star FM Bier und ich möchte da jetzt nochmals betonen, dass ich da keine Aktien dran habe. Ich habe zwar, na klar, immer gesagt, okay, wenn es nach mir gehen würde, würde es die Dose sein. Letztendlich konntest du aber abstimmen auf starfm.de und in der Star FM App und es haben nicht nur irgendwie so 20 Leute gemacht oder sowas, nein, waren zwischen 2.500 und 3.000 Leute, die da mit abgestimmt haben und es waren am Ende
2: 53% für die Dose.
1: 53%, also ein knappes Ergebnis. Das war ja wirklich übers Wochenende. Die Dose ist mit 60% reingegangen. Dann waren sie mal irgendwie bei 54% der Flasche. Dann waren es wieder 52 Dose. Hin und her ging das Ganze. Und irgendwie zeigt es aber auch so ein bisschen den ganzen Trend rund um die Bierdose. Denn im vergangenen Jahr hat sich der Umsatz um 50% gesteigert. Weil viele kommen wieder zurück zur Dose, weil es halt nicht mehr diese alte 90er-Dose ist, die nach Blech schmeckt, sondern man hat da natürlich ein paar Vorteile. Gerade wenn man irgendwie ein bisschen on the run ist, wenn man ein bisschen to go ist, ist die Dose natürlich, bringt die da etliche Vorteile, muss man sagen.
2: Auch wenn man breit aufgestellt sein will, nicht? Und in der ganzen Republik sein Bier verschicken möchte, dann ist es auch wesentlich praktischer als eine Flasche wahrscheinlich.
3: Ja, morgen, da ist der Stefan. So, jetzt nachdem feststeht, dass das Bier in die Dose kommt, stellt sich für mich die Frage, wo kann man vorbestellen? Das wären jetzt mal ganz wichtige, essentielle Dinge, damit ich das nämlich auch hoffentlich eventuell in 3 Wochen 1, 2, 3, 4 Dosen mit in den Urlaub nehmen kann. Und dann schön auf meiner Terrasse sitze, die Star-FM-App anhabe, aufs weite Meer rausblicke und den schönen guten Straßenfuchs snacken kann.
1: Ja, Stefan, wir geben uns Mühe, dass wir bis dahin alles fertig haben. Wir müssen uns jetzt natürlich dementsprechend Mühe geben und uns beeilen in Sachen Design.
2: Mhm. Ja. Wichtig.
1: Und dann muss das Ganze, glaube ich, dann in Druck gehen, in Dosendruck, wenn man es so nennen kann, und damit es dann abgefüllt wird. Wir halten euch da natürlich auf dem Laufenden. Ich freue mich persönlich, dass die Dose geworden ist, aber ich habe natürlich gesagt, es war natürlich auch so ein kleiner Clash zwischen zwei Welten, zwischen den Bierliebhabern, den Bierromantikern, die auch wie ich natürlich gerne Bier aus der Flasche trinken und den Leuten, die dann sagen, ey, warum nicht vielleicht mal was Neues probieren, und für gewisse Sachen hat's nun mal die Vorteile. Geschmack ist besser, man muss es halt wirklich so sagen, beziehungsweise kommt dem, wie es aus dem Fass in der Brauerei kommt, am nächsten. Das lässt sich leichter transportieren, man kann es mitnehmen auf als Wegbier, auf Festivals, es lässt sich leichter kühlen und so weiter und so fort, diese ganzen Sachen. Und ich habe gesagt, ich schlage euch einen Deal vor. Und zwar ist es ja so ein, ja, die erste Abfüllung ist ja meistens immer so eine Testabfüllung, um zu gucken, Mensch, wie kommt's an? Ja, da gibt's ein paar tausend Einheiten von. Und die werden wir in Dosen machen. Sollte es gut ankommen, dann werde ich mich dafür einsetzen, dass es den Straßenfuchs auch neu aus der Flasche gibt.
2: Sehr gut. Best of both worlds quasi. Aber erstmal die Dose.
1: Erstmal kommt die Dose ran und dann sind wir mal gespannt, wie das Ganze denn so ankommt. Wie gesagt, jetzt müssen wir die Buntstifte rausholen, Flora. Ja, und dann wird hier erstmal eine Runde gemalt.
2: Ich male euch mal was Schönes.
1: Kings of Leon, Radioactive, hören wir uns jetzt an hier bei Star von Maximum Rock. Schönen guten Morgen.

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1: Guten Morgen. Letzte Woche habe ich ja schon mal erzählt, dass ich es so schade finde, dass Oberfranken bayernweit immer das Schlusslicht ist, eigentlich egal bei welcher Statistik. Da ging es letzte Woche um die Lebenserwartung in Bayern. Ja, und was soll ich sagen? Jetzt hat das Landesamt für Statistik neue Zahlen zur Geburtenrate rausgegeben. Und rate mal, wo in Bayern 2025 die wenigsten Kinder geboren wurden. Richtig, in Oberfranken. Also die Oberfranken sterben nicht nur früher als alle anderen in Bayern, sie bekommen dazu auch noch weniger Kinder. Da frage ich mich, wo das noch hinführen soll. Die meisten Kinder in Franken bekommen übrigens die Frauen in Unterfranken, nämlich 1,33 im Schnitt. Auf Kreisebene liegt frankenweit übrigens die Stadt Ansbach auf Platz 1 bei der Geburtenrate. Hier sind es 1,62 Kinder je Frau. Auffällig in der Statistik noch, die Universitätsstädte haben die mit Abstand niedrigste Geburtenquote, vor allem Erlangen, Bayreuth und Würzburg. Die Macher der Studie sagen dazu, Städte mit Universitäten haben zwar eine vergleichsweise junge Bevölkerung mit vielen Frauen im gebärfähigen Alter, bei den meisten dieser Frauen liegt der Fokus aber auf der Ausbildung oder dem Berufseinstieg. Klingt logisch.
0: Und wie lang sind eure Songs so? 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

0: Der Steuerzahlerbund will weniger Beamte in Deutschland. Neue Verbeamtungen sollen auf das Minimum sinken und nur noch für Polizei, Finanzen und Justiz gelten. Sogar Lehrer stehen der Forderung nach auf dem Prüfstand. Bundesinnenminister Dobrindt sieht allerdings keinen Änderungsbedarf. Die Spritpreise in Deutschland sind in den vergangenen 2 Wochen stark gestiegen. Die Bundesregierung plant aber derzeit keine neuen Entlastungen für Autofahrer. Man habe Entlastungsmaßnahmen beendet und momentan sehe man keine neuen Maßnahmen in Aussicht. Das sagte Regierungssprecher Stefan Cornelius in Berlin.
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0: Musikikone und Literatur-Nobelpreisträger Bob Dylan hat für Herbst 7 Konzerte in Deutschland angekündigt. Der Vorverkauf dafür startet heute um 11 Uhr bei Ticketmaster. Soweit die StarFM-Schlagzeilen. Ausführliche Nachrichten bei StarFM wieder in einer halben Stunde.
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2: Einen schönen guten Morgen. Morgen. Du hörst natürlich den Breakfast Club. Die Temperaturen in Franken bekommst du jetzt von Flora.
3: 16 Grad haben wir aktuell in Nürnberg, Fürth und Feucht. 21 Grad bekommst du heute, dazu sehr sonnig. Warum sitzt du denn da?
2: Warum darf ich da nicht sitzen?
3: Darfst du. Sehr sonnig, gebietsweise gibt es aber auch Schauer. StarFM-Prognose für morgen sagt 24 Grad und jede Menge Sonne. Wir schauen auf die Straßen. Es gibt einen Stau in Nürnberg auf der B4 Regensburger Straße zwischen Ortseingang und Waldluststraße. Aktuell 25 Minuten Verzögerung. Und auch hier auf der B8 Münchner Straße staut es sich Richtung Nürnberg zwischen der Auffahrt Nürnberg im Münchner Straße und Karl-Schönleben-Straße. Aktuell auch 15 bis 20 Minuten länger. Die Blitzer stehen in Fürth auf der Friedrichstraße, in Weiher auf der Weiherer Hauptstraße und in Nürnberg auf der Dr. Kurt-Schumacher Straße. Hast du auch noch was? Dann schick das gerne rüber, am besten an die 0800 0303 666.
2: Vielen Dank, Flora. Vielen Dank an alle Star Ranger. Wir machen weiter mit Volbeat. Time Will Heal gleich nach den Beatsteaks und Let Me In. Euch einen schönen Dienstagmorgen.

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0: Na, hast du dich wieder mit unfairen Mitteln durchgesetzt hier? Brian Adams, Run to You hier bei Star für Maximum Rock. Vorhin hast du noch gesagt, ja, 70 zu 30 für mich. Dabei war das gar nicht der Fall gewesen. Du hast mit den Prozenten ein bisschen gelogen, wa? Weil du da nochmal ein bisschen auf die Tränendrüse drücken wolltest, um dir noch ein paar Stimmen zu holen.
1: Nee, das hat gar nichts damit zu tun. Ich habe einfach falsch gerechnet.
0: Ja, okay.
1: Weil es dummheit Schutz vor Strafe
0: für mich
1: nicht,
0: aber war das absolute Absicht, aber es sei dir gegönnt.
2: Guten Morgen, ihr zwei Mäuse. Jana hier. Also ich habe heute ein bisschen überlegen müssen, konnte mich eigentlich nicht so richtig entscheiden. Im Endeffekt geht meine Stimme heute an Flora. Weil der mich so ein ganz klein bisschen mehr überzeugt hat. Okay, euch einen fantastischen Tag. Bis dann. Tschüss.
0: Absolut nachvollziehbarer Grund gewesen. Aber gut.
1: Tja.
0: Mit wie viel Prozent hast du denn jetzt gewonnen?
1: Du hast 45% der Stimmen gekriegt und ich 55.
0: Ach ja, guck mal einer an, wie schnell das auf einmal geht. Von 70, 30 auf 55, 45.
1: Verrückt, oder?
0: Verrückte Welt. Na denn, hier sind Simple Plan und Perfect hier bei Star von Maximum Rock.

0: Simple Plan Perfect, dein Rauschmeißer des Tages, von dir gewählt, von uns gespielt. Auch morgen kannst du da natürlich wieder eingreifen in die Playlist und kannst den letzten Song voten. Zum Schluss natürlich das allseits beliebte, und ich bin sehr gespannt, ob es heute besser wird, Abschlussgedicht von Flora.
1: Ich habe mir heute mehr Mühe gegeben auf jeden Fall.
0: Damit ist natürlich die Fallhöhe viel höher, wenn du sagst, du hast jetzt noch Mühe gegeben.
1: Also ich habe ein bisschen mehr drüber nachgedacht auf jeden Fall.
0: Na,
1: also,
0: los.
1: Oh je, was war die letzten Tage los? Das Reimen ist mir nicht gerade gefallen in den Schoß. Doch heute sitzt jede Zeile geschniegelt und fein. So soll's doch als Dichter eigentlich sein. Drum mache ich jetzt Schluss, bevor es wieder entgleist. Die letzten Tage waren die Reime definitiv verreist.
0: Oh. Was waren die? Verreist?
1: Verreist. War nicht da. Und das... Hallo, das ist Poesie, Christian. Poesie.
0: Ja, genau. Nach diesem lyrischen Erguss.
1: Danke. Ja, komm, der war besser als gestern steht und beet zu reimen.
0: Alles war besser als gestern, aber gut. Siehste? Mir bleibt nur noch übrig zu sagen, bis morgen, Freunde, und habt einen schönen Dienstag noch.

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7: Im Studio Michael Bottlick. Die Deutsche Bahn plant ein Alkoholverbot an allen 5400 Bahnhöfen in Deutschland. Künftig soll es bundesweit untersagt sein, auf Bahnsteigen oder in Bahnhofshallen Bier, Schnaps, Wein oder anderen Alkohol zu trinken. Die flächendeckende Umsetzung soll bis Mitte Oktober abgeschlossen sein. Tine Klimach.
8: Bisher gilt ein Alkoholverbot vor allem an großen deutschen Bahnhöfen wie Frankfurt, Hamburg oder Köln. Bald soll es dann überall gelten, außer in der Gastronomie am Bahnhof. Die Bahn verspricht sich davon mehr Sicherheit und weniger Streitigkeiten. Entsprechende Erfahrungen hat sie unter anderem am Hauptbahnhof Hamburg gemacht. Nachdem Alkohol dort verboten war, ging die Zahl der Auseinandersetzungen spürbar zurück. Das Sicherheitsgefühl für Reisende habe sich verbessert, hieß es, und es gab weniger zu reinigen.
7: Der Steuerzahlerbund will weniger Beamte in Deutschland. Neue Verbeamtungen sollen auf das Minimum sinken und nur noch für Polizei, Finanzen und Justiz gelten. Sogar Lehrer stehen der Forderung nach auf dem Prüfstand. Bundesinnenminister Dobrindt sieht allerdings keinen Änderungsbedarf.
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7: Die Stadt Nürnberg entscheidet morgen, wie das Max-Morlock-Stadion umgebaut wird. Unter den 150 Vorschlägen gibt es eine Vorzugsvariante. Mehr von Jan Seifert.
9: Das Achteck im VIP-Bereich, Glaswand am Spielertunnel, aber keine Laufbahn. Das sehen ja alles die Pläne vor. 50.000 Plätze soll es geben, allein 3.500 im VIP-Bereich, der direkt an den Glastunnel grenzt. Vorbild Stuttgart. Dort kostet so ein Platz allerdings laut Bild 1.500 Euro pro Event. Gläserne Katakomben, damit würde sich Nürnberg dann einreihen in berühmte Stadien wie Man City, Barcelona oder Tottenham Hotspur. Wenn der Stadtrat alles durchwinkt, könnte 2028 bis 31 gebaut werden.
7: Soweit das Neueste aus dem Star FM News Center.
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10: 16 Grad haben wir aktuell in Nürnberg, Fürth und in Erlangen. Viel Sonne heute Nachmittag, gibt es dann allerdings gebietsweise kleine Schauer. Temperaturen steigen heute so auf 21, 22 Grad. Gucken wir auf die weitere Star FM Prognose. Die Woche bleibt erstmal trocken bis Sonntag. Temperaturen ganz angenehm, so zwischen 22 und 29 Grad im Grunde. Die 29 erreichen wir am Samstag. Bis dahin so 22, 25 Grad. Sonne, Wolken im Wechsel, also nice. Wir gucken auf Frankenstraßen die aktuellsten Verkehrsmeldungen. Stadtverkehr in Nürnberg, die Münchner Straße stadteinwärts macht Probleme zwischen der Ausfahrt A73 und der Karl-Schönleben-Straße. Aktuell 2 Kilometer Stau und du brauchst 20 Minuten länger. Und die A6 Richtung Heilbronn zwischen Nürnberg-Langwasser und Kreuz Nürnberg-Süd ist die rechte Spur blockiert durch einen defekten LKW. Das Ganze bis ca. 11 Uhr, dann sollen die Räumungsarbeiten abgeschlossen sein. Geblitzt wird laut Starnranger Stefan in Nürnberg in der Schleswiger Straße. Martin hat auch einen Blitzer gemeldet. Allersberg, Eulenhofer Straße, ortsauswärts. Vielen Dank euch beiden. Dann blitzt es in Nürnberg, Herrrieder Straße, in der Dr. Kurt Schumacher Straße, in Fürth in der Friedrichstraße, Ziegelhütte in der äußeren Hersbrucker Straße, in Weiher in der Weiherer Hauptstraße, Klein-Sendelbach-Erlanger Straße und Horbach in der Nürnberger Straße. Und jetzt kommt wieder dein Part. Hast du noch was gesehen in der Richtung? Staus oder Blitzer? Irgendwas, was auf die Liste soll? Dann gerne her damit. Ruf mich einfach an oder schick mir kostenlos deine WhatsApp-Sprachnachricht hier direkt ins Star-FM-Studio 0800 0303 666. Vielen Dank, komm gut durch, hab eine gute Fahrt.
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10: Schön, dass du eingeschaltet hast. Einen wunderschönen Dienstagvormittag wünsche ich dir. Viel Spaß bei allem, was du gerade tust. Egal, wo du uns hörst, deine Star-FM-App ist hoffentlich immer dabei, ja. Egal ob im Büro oder im Auto oder auf der Baustelle oder vielleicht auch im Homeoffice, ne? Ja, ja, die Star-FM-App hat viele, viele Vorteile. Du hast sie bestimmt schon erkannt und jetzt hat sie noch einen weiteren Vorteil. Du appst dich in den Sommer. Und zu welchem Konzert du mit der App jetzt kommen kannst und wie das geht, das verrate ich dir gleich. Außerdem habe ich natürlich jede Menge Maximum Rock mit dabei. Shinedown, Eros del Silencio zum Beispiel, Royal Republic, John Mellencamp. Auch die Klassiker müssen sein, Jack and Diane. Gibt's gleich nach Good Charlotte und Lifestyles of the Rich and Famous. Schönen Dienstag.

0: Welcome to the Black Parade. Na klar, My Chemical Romance hier am Dienstagvormittag bei StarFM at Work. Hörst du uns gerade über die App? Schon geil, unsere App, ne?
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0: für Placebo, für Korn, für deine Cousine, für Prodigy, für Blink 182, für Billy Talent, Spirit Box, I Prevail, Kaleo. Ach Gott, ich könnte ewig weitermachen. Luzi hat schon gewonnen letzten Freitag. Geht zu Brian Adams.
1: Hi, hier ist Luzi und ein Glück, dass ich mir die Stars-M-App runtergeladen habe, denn dadurch habe ich jetzt die Brian Adams-Tickets gewonnen. Möchtest auch du gewinnen, dann lade dir jetzt sofort die Stars-M-App runter. Und mit ein bisschen Glück gewinnst du auch.
0: Ja, mit ein bisschen Glück heißt, du spielst unser Flutterbird-Spiel und wenn du über 30 Punkte kommst, bist du automatisch im Lostopf für die coolen Free-Tickets. Und jetzt am Freitag, da haben wir die nächsten Free-Tickets raus. Wie gesagt, für alle guten Flutterbird-Spieler hier. Und ach komm, kleiner Tipp.

0: Dankeschön, Amy, für den kleinen Tipp. Freitag schicken wir dich zu Evanescence. Also App runterladen, Flappy Bird hier oder Flatterhuhn-Spiel spielen und über 30 Punkte kommen. Und dann drücke ich dir ganz, ganz doll die Daumen.
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0: Hey ho! Ja, Fury in the Slaughterhouse. Als Hannoveraner bin ich natürlich begeistert von Fury. Ich höre die auch schon sehr, sehr lange. Bin quasi von der ersten Platte an dabei. Und gefällt mir sehr gut auf jeden Fall. Und da muss ich ja auch mal meine Heimatverbundenheit kundtun, ne? Als ehemaliger Hannoveraner. Und finde ich super. Und das Album würde ich natürlich auch gerne gewinnen. Ne? Ich schicke euch ganz liebe Grüße.
1: Die schicken wir zurück. Dankeschön, Elli Pirelli. Und für Donnerstag sind die Daumen gedrückt.
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1: Ja, Fury in the Slaughterhouse und ihr aktuelles Album Changes. Unser aktuelles Album der Woche mit 12 neuen Songs der Jungs aus Hannover, bei dem sie einfach gemacht haben, worauf sie Bock haben. Ja? Haben mir Kai und Christoph im Interview erzählt. Ja.
3: Selbst sowas wie Lost and Found, was mit so einem fast Techno-Loop anfängt. Ja, ne? War irgendwie, weiß ich auch nicht, Gero kam mit diesem Loop um die Ecke und es war sofort so,
4: ich
3: fange mit dem Riff an und Kai hat eine Idee und so bastelte sich das dann zusammen und dann denkst du ja auch überhaupt nicht drüber nach, was da jetzt am Ende bei rauskommt, sondern lass den Song Let the Music Do the Talking.
4: Ja, das ist eher so wie, wir haben gespielt. Ja, wie so wie Kinder. Wir haben einfach gespielt und einfach gemacht, worauf wir Bock hatten. Und keiner hat jetzt drüber nachgedacht, ob der Song auf die Platte kommt oder ob das eine Single ist oder so. Sondern wir haben einfach den Song genommen und haben einfach rumgespielt. Und so haben wir das jeden Tag gemacht.
1: Ich hatte übrigens jede Menge Spaß mit den beiden Jungs. Kannst du auch nachhören, jederzeit in der Star-FM-App, star-fm.de, im Rocktalk mit Fury in the Slaughterhouse. Also, jeden Tag waren sie auf einer großen, langen Insel in Dänemark, wo das komplette Album Changes entstanden ist, ja, von dem die Band sagt, es ist das erste echte Bandalbum übrigens.
3: Ja, genau.
4: Ja, genau. Die dänische Insel heißt Langeland, ist sehr lang, wie der Name schon sagt, 42 Kilometer und maximal 6 Kilometer breit und darauf befindet sich ein Haus. Und in diesem Haus waren wir zweimal im Abstand von einem halben Jahr oder so. Und zwar einmal für 5 und einmal für 4 Tage, glaube ich. Haben wir uns eingeschlossen mit der Band und dem Produzenten, Vincent Sorg. Und abends kamen zwei Köchinnen und haben für uns gekocht und dann haben wir geschrieben. Und zwar fast das ganze Album. Und zwar alle zusammen in einem Zimmer. In einem Wohnzimmer, was wir mit ein bisschen Equipment zum Studio umgebaut haben und haben das ganze Album da geschrieben. Das ging sehr gut. Und deswegen ist es ein Bandalbum, weil diesmal hat die Band komplett zusammen ein Album geschrieben. Das Wichtige war halt, dass wir nicht mit Ideen dahin gefahren sind, sondern wir haben die Ideen dann da gehabt. Also das ist wirklich komplett da entstanden.
1: Auch der Song, der jetzt kommt, der ist genau da und genau so entstanden. Und Jungs, den könnt ihr eigentlich mal selber ansagen jetzt.
3: Moin Moin, hier sind Kai und Christoph von Fury in the Slaughterhouse und ihr hört
4: Fix This Crack bei Star FM. Und worum geht's bei Fix This Crack? Ganz einfach, man kann sich mit Geld eine Menge kaufen und vielleicht das Leben auch ein bisschen angenehmer machen. Aber das, worum es wirklich geht im Leben, nämlich Liebe und Glück, kannst du leider nicht kaufen.

Fury in the Slaughterhouse waren das gerade. Fix this crack von unserem aktuellen Album der Woche, ihrem aktuellen Album Changes, das du übrigens gewinnen kannst am Donnerstag den ganzen Tag über. Ja, richtig, ist schon übermorgen. Hinterlass uns gerne mal deine Meinung, was du zu den Tracks sagst. Wie findest du das Album? Magst du die Band? Gehen die immer noch nach 40 Jahren? Ja, ruf einfach an, 0800 0303 666, WhatsApp-Sprachnachricht an die gleiche Nummer oder registriere dich mal als Plattenprüfer in der App und auf starfm.de.

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6: Im Studio Michael Bottlick. Die Deutsche Bahn plant ein Alkoholverbot an allen 5400 Bahnhöfen in Deutschland. Künftig soll es bundesweit verboten sein, auf Bahnsteigen oder in Bahnhofshallen außerhalb der Bahnhofsgastronomie Alkohol zu trinken. Die Umsetzung soll bis Mitte Oktober abgeschlossen sein. David Riemer.
7: Bahnchefin Paller verspricht sich dadurch mehr Ordnung und Sicherheit auf Bahnhöfen, aber auch in Zügen. Außerdem mehr Schutz von Mitarbeitenden und Reisenden. Wer gegen das Verbot verstößt, muss mit einem Platzverweis rechnen. Bei wiederholten Verstößen droht ein dauerhaftes Hausverbot. Die Bahn hofft langfristig auch auf weniger Streitigkeiten. Erfahrungen am Hamburger Hauptbahnhof hätten gezeigt, dass Konflikte nach einem Alkoholverbot deutlich zurückgegangen sind. Die entsprechenden Kontrollen sollen Bahnsicherheitskräfte und die Bundespolizei übernehmen.
6: Die Stadt Nürnberg entscheidet morgen, wie das Max-Morlock-Stadion umgebaut wird. Unter den 150 Vorschlägen gibt es eine Vorzugsvariante. Mehr von Jan Seifert.
8: Das Achteck im VIP-Bereich, Glaswand am Spielertunnel, aber keine Laufbahn. Das sehen ja alles die Pläne vor. 50.000 Plätze soll es geben, allein 3.500 im VIP-Bereich, der direkt an den Glastunnel grenzt. Vorbild Stuttgart. Dort kostet so ein Platz allerdings laut Bild 1.500 Euro pro Event. Gläserne Katakomben, damit würde sich Nürnberg dann einreihen in berühmte Stadien wie Man City, Barcelona oder Tottenham Hotspur. Wenn der Stadtrat alles durchwinkt, könnte 2028 bis 31 gebaut werden.
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6: Die FIFA-Weltrangliste ist raus und für Deutschland läuft es nicht gut. Die Nationalmannschaft ist nach dem WM-Aus im Achtelfinale gegen Paraguay auf Rang 12 abgerutscht. Neuer Weltranglistenerster ist Spanien. Die Spanier haben sich mit dem WM-Titel auch die Nummer 1-Krone gesichert. Soweit das Neueste aus dem Star-FM News Center.
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9: Na, jetzt gibt's gerade ein paar mehr Wolken, aber die Sonne kommt noch durch und die blauen Flecken überwiegen ja noch. 17 Grad haben wir aktuell in Karlsburg, in Buchschwabach und in Rostal. Die Höchsttemperaturen für heute damit noch lange nicht erreicht. 22 Grad sind noch drin. Es kommt ein Aber. Heute zwar viel Sonne, nachmittags, aber gebietsweise kleine Schauer. Die großen Unwetter bleiben aber aus. Wir gucken auf die Star-FM-Prognose. Dann ist der Regen erstmal wieder vorbei für den Rest der Woche bis Sonntag. Morgen am Mittwoch ähnliches Wetter wie heute. 7 Stunden Sonne bei 24 Grad, aber auch mal ein paar kleine Wolken. So bleibt es auch Donnerstag, Freitag. Sonne, Wolken im Wechsel, 24 Grad. Am Wochenende wird es warm, am Samstag sonnige 28 Grad. Dann aber auch schon am Sonntag wieder Gewitter bei 24 Grad. Wir gucken auf Frankenstraßen. Aktuell Nürnberg, die Reichelsdorfer Straße, zugestaut mit 10 Minuten zwischen Weltenburger Straße und Hafenstraße. Auf der B2 Nürnberg Richtung Donauwörth sind es 15 Minuten Zeitverlust. Dichter Verkehr zwischen Ellingen und Dettenheim. Dann Nürnberg Nordwestring zwischen Schneedlinger Straße, Fürther Straße. Kleines Stop and Go, so um die 5 Minuten mehr brauchst du hier gerade. Und der längste Stau aktuell auf der Münchner Straße in Nürnberg stadteinwärts zwischen der Ausfahrt A73 und der Karl-Schönleben Straße. 2 Kilometer Stau kostet dich aktuell so rund 20 Minuten mehr. Gebetsfürst in Nürnberg in der Glogauer Straße, an den Rampen in der Muckenhofer Straße und in der Schleswiger Straße. Doppelblitzer in Fürth, Friedrichstraße, Mannhofer Straße. Dann blitzt es in Karlsburg in der Deberndorfer Straße, in Kleinsendelbach, Erlanger Straße. Erlangen in der Sieglitzhofer Straße, in Langenzenn-Horbach in der Nürnberger Straße und die Abstandsmessung A3 zwischen Erlangen-Tennenlohe und Nürnberg-Nord. Hast du noch was für die Liste? Dann ruf doch gern durch oder schick deine WhatsApp-Nachricht direkt hier ins StarFM-Studio 0800 0303 666. Komm gut durch und hab eine gute Fahrt.
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9: Mit Thomas. Schön, dass du mit dabei bist. Viel Spaß bei allem, was du gerade treibst. Ich wünsche dir einen wunderschönen Dienstagvormittag. Ja, Henning von den H-Blocks. Er hat's richtig gemacht, finde ich. Und ich finde es großartig, dass er dazu steht. Wovon rede ich eigentlich? Verrate ich dir gleich in den StarFM Rock News. Da gibt es natürlich noch mehr Rock News, auch von Green Day zum Beispiel. Und naja, will ich nicht zu viel verraten. Starten wir jetzt erstmal rein in diese Stunde At Work hier mit Hootie and the Blowfish, Hold My Hand, Arctic Monkeys sind dabei. Und ich wette, I bet you look good on the dance floor, dass dir das genauso geht. The Police mit dem Klassiker Roxanne gibt's alles direkt nach Sum 41 und Landmines. Schönen Dienstag.

0: Papa Roach mit Rapper Hanuman Kind. See you in hell hier bei StarFM at Work.
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0: Ja, es ist wieder mal Zeit für ein paar Rocknews, ne? Und wir fangen an mit dem Taubertal-Festival. Letzte Woche haben wir ja erst berichtet, dass das Highfield-Festival in diesem Jahr zum letzten Mal stattfinden wird. Ist ja nicht das erste Festival in Deutschland, das wegen steigender Produktionskosten jetzt aufgeben muss. Aber es gibt auch noch gute Nachrichten in Sachen Festivals. Und die gibt's jetzt. Das Taubertal-Festival in Rothenburg meldet 2 Wochen vor Start ausverkauft. Ja, das Taubertal feiert 2026 ja den 30. Geburtstag, unter anderem mit den Dropkick Murphys, den Do-Nots, Feine Sahne Fischfilet, ZSK, Itchy, Royal Republic und vielen, vielen mehr. Dann gab es eine mutige Entscheidung bei den H-Blocks von Frontmann Henning. Er hat seine Alkoholprobleme öffentlich gemacht. Auf Social Media hat er geschrieben, heute vor 6 Jahren habe ich mich für 8 Wochen in eine Klinik einweisen lassen, weil meine Frau meinte, irgendwas stimmt mit mir nicht. Den wahren Grund, den habe ich da noch geheim gehalten. Alkohol war mein Geheimnis, schreibt er. Erst 2 Jahre später flog alles auf. Heute bin ich über 4 Jahre nüchtern und bin ein anderer Mensch. Ich musste nur auf eine Sache verzichten, um jemand zu werden, den ich mir gerne anschaue und der ich sein will. Gibt viel Zuspruch in den Kommentaren und das zu Recht. Also, alles richtig gemacht. Henning von den H-Blocks. Und Green Day, mein Thema. Wir haben ja in den letzten Monaten des Öfteren schon über Green Day und den Film Nimrods gesprochen. Das hier aus dem Soundtrack. Ein Roadmovie über eine junge Band in den USA, die als Vorband von Green Day spielen will. Green Day selber spielen auch mit, haben den Soundtrack gemacht, sind Produzenten. Und bisher war nicht klar, ob der Film auch in die deutschen Kinos kommt. Jetzt steht fest, ja, kommt er. Einige ausgewählte Kinos in Deutschland werden den Film im August zeigen. In den meisten Kinos wird der Film aber nur 2-mal zu sehen sein. Am Dienstag, den 11. August und am Freitag, den 14. August. Und ich weiß ja schon, wer da auf jeden Fall mit dabei ist, ne? Soweit erstmal deine Rock News. 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

0: I Prevail into Hell hier bei Star FM. Ja, wir schicken dich nicht in die Hölle, wir schicken dich aber einfach nur zu guten Konzerten und Events.
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0: Gestern haben wir dich zu den Wombats geschickt. Wie war es denn so?
2: Vielen, vielen Dank nochmal für die Tickets. Der Abend war wunderschön. Die Band hat super Stimmung gemacht und natürlich die Atmosphäre in Erlangen war super.
3: Das Konzert war mega gut, der Sänger hat es auch gesagt, die Location war auch mega stark. War mein erstes Konzert an der Wörmühle in Erlangen, aber bestimmt nicht das letzte Mal.
4: Es war ein tolles Konzert, die Vorband, die Sherry Holt, haben auch sehr gut gesungen. Und die Wombats haben alles übertrumpft und vielen Dank für den schönen Abend.
2: Das Wetter hat auch sehr, sehr gut mitgespielt. Es war am Ende zwar ein bisschen kalt, aber generell absolut okay. Und ja, genau, das Konzert war richtig, richtig schön. Die Stimmung war super.
3: So muss eine Woche beginnen.
2: Vielen, vielen Dank nochmal.
0: So soll die Woche weitergehen, ne? Also, heute Open-Air-Kino im Stadtpark Fürth und nicht nur heute, sondern auch noch in den nächsten Tagen. Heute, diese entsetzliche Lücke, eine deutsche Komödie aus dem Jahr 2016. Morgen am Mittwoch dann das Alpenfilmfestival 2026 mit gleich 5 Kurzfilmen aus und über die Berge. Donnerstag dann Der Teufel trägt Prada 2 und am Freitag läuft Extra Wurst, eine deutsche Komödie von Markus H. Rosenmüller mit Harpe Kerkeling, natürlich Christoph Maria Herbst, Faria Dim. Also die Standardbesetzung, die deutsche Komödie-Standardbesetzung. Jeweils um 21 Uhr für 13,50 Euro pro Ticket. Infos und Tickets gibt's im babylon-kino-fürth.de. Und wir können ja schon mal sehr perspektivisch aufs Ende der Woche gucken. Freitag das nächste coole Konzert. Yeast Machine aus Tübingen machen so einen Mix aus Stoner Rock, Grunge und Psychedelic Rock und treten auf im Weißes Ross in Immelsdorf. Und so klingen die. Also du merkst, so schlecht ist die Woche jetzt gar nicht, auch wenn es ein bisschen dünn ist natürlich, Sommerloch, Klammer zu, aber ein paar Sachen haben wir doch für dich gefunden. Viel Spaß auf jeden Fall bei allem, was du dir in dieser Woche aussuchst.

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15: Im Studio Michael Bottlick. Die Gewerkschaft der Polizei unterstützt die Idee eines Alkoholverbots an allen Bahnhöfen in Deutschland. Der stellvertretende GdP-Bundesvorsitzende Alexander Peutz sagte bei RTL NTV Frühstart:
16: Wir haben eine Gewaltspirale an Qualität, also es wird immer härter die Körperverletzung, teilweise auch mit Messerangriffen. Demzufolge ist natürlich richtig, eine Forderung zu ziehen, wo berauschende Mittel eine Rolle spielen. Und eben Alkohol ist ein berauschendes Mittel, was eben viel zu Konfliktsituationen führt und die Sicherheitsbehörden hier reagieren müssen. Und deswegen finde ich die Forderung richtig.
15: Weiter hieß es, dass genau deswegen ein Verbot konsequent umgesetzt werden muss, sowohl an Bahnhöfen als auch in den Zügen selbst. Dafür brauche es aber auch mehr Personal bei der Bundespolizei. Die Bundesregierung hat verschiedene Reformen angekündigt. Die Wirtschaft beklagt aber nach wie vor zu hohe Lohnnebenkosten. Handwerkspräsident Jörg Dittrich spricht sich jetzt dafür aus, dass auch zu diesem Thema eine Kommission Reformideen ausarbeitet, nach dem Vorbild der Rentenkommission. Jan-Henner Reitze.
17: Beiträge zur Kranken-, Renten-, Arbeitslosen- und Pflegeversicherung müssen runter, denn sie sind aus Sicht von Handwerkspräsident Dittrich ein Nachteil für alle, die arbeiten, weil sie sich weniger leisten können, und genauso für Arbeitgeber, weil sie Teil der Personalkosten sind. Hier anzusetzen, sieht er als Möglichkeit für den von der Regierung versprochenen großen Wurf. Die geplante Steuerreform reiche dafür nicht aus. Weil eine Kommission einzusetzen schon bei der Rente geklappt habe, sieht Dietrich darin den richtigen Ansatzpunkt.
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15: Die FIFA-Weltrangliste ist raus und für Deutschland läuft es nicht gut. Die Nationalmannschaft ist nach dem WM-Aus im Achtelfinale gegen Paraguay auf Rang 12 abgerutscht. Neuer Weltranglistenerster ist Spanien. Die Spanier haben sich mit dem WM-Titel auch die Nummer 1-Krone gesichert. Soweit das Neueste aus dem Star FM News Center.
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10: Herrliche 18 Grad haben wir derzeit in Nürnberg, in Allersberg. 18 Grad sind es auch in Fürth. Kein Schauer heute Vormittag. Also nachmittags gibt es gebietsweise vielleicht einige Schauer. Ich dachte, ich könnte es schöner verpacken. Aber die Regenwahrscheinlichkeit liegt nur so bei 50% tatsächlich. 23 Grad erreichen wir heute. Die nächsten Tage, und wir sind bei der Starf und Prognose, die sehen aber dann schon trockener aus. Morgen am Mittwoch, am Donnerstag und am Freitag angenehme 23, 24 Grad, Sonne, Wolken im Wechsel. Am Wochenende, am Samstag sogar sonnige 28 Grad. Aber dann geht es auch schon wieder los mit den Gewittern am Sonntag und Montag. Die aktuellsten Verkehrsmeldungen aus Franken kommen aus Nürnberg, die Fürther Straße. Hier haben wir ziemlich dichten Verkehr gerade, so zwischen 8 und 10 Minuten brauchst du mehr zwischen der Adolf-Braun-Straße und der Maximilian-Straße und die B2 Weißenburg Richtung Nürnberg. Auch hier Stop and Go, dichter Verkehr zwischen Schwabach Süd und Schwabach, sind es knapp 10 Minuten mehr. Geblitzt wird in Nürnberg in der Glogauer Straße, in der Kieslingstraße Richtung Leipziger Platz, an den Rampen in der Muggenhofer Straße und in der Schleswiger Straße. Weitere Blitzer stehen in Fürth, Friedrichstraße und Mannhofer Straße, Karolsburg, Deberndorfer Straße, in Allersberg, in der Pohlsdorfer Straße stadtauswärts. Dann Blitz ist in Erlangen, in der Sieglitzhofer Straße, in Langenzenn-Horbach, in der Nürnberger Straße und die Abstandsmessung A3 zwischen Erlangen-Tennenlohe und Nürnberg-Nord. Und ich bin mir sicher, das war noch nicht alles. Das heißt, wenn du noch was hast für die Liste, ruf gerne an oder schick weiter kostenlos deine WhatsApp-Nachricht, Sprachnachricht auch sehr gerne an die 0800 0303 666 hier direkt in Staff im Studio. Vielen Dank dafür, komm gut durch und hab eine gute Fahrt.
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10: Mit Thomas. Hey, einen wunderschönen Dienstag wünsche ich dir. 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Ab geht's jetzt erstmal hier mit Ozzy Osbourne, Mama, I'm Coming Home, Rage Against the Machine dabei mit genau Killing in the Name nach Mando Diao. Fire in the Hole.

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0: Long Road to Ruin, na klar waren das die Foo Fighters hier bei StarFM at Work. 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
0: 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Und das hat auch einen Grund, hör mal.

also ihre Single All Alone ins Rennen und treten an gegen Progressive Rock, Hard Rock aus dem Hochsauerland von Cross the Atlas. Die sind schon ein bisschen älter, alle so Ende 30, sind zu viert und schicken At the Edge von ihrer brandneuen EP Hope. Die ist erst letzten Freitag rausgekommen ins Rennen hier.

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Man on the Moon von Kingfisher hier in deiner Star-FM-Playlist. Schön, dass du eingeschaltet hast. Hier ist Star-FM at Work. Ich wünsche dir viel Spaß auf der Arbeit. Freitag ist es wieder soweit, 16.45 Uhr. Da gehen sie wieder on air. Deine Rockcharts, die Star-FM Rock Top 30. Mit deiner aktuellen Nummer 1. Ja, sie haben es ganz nach oben geschafft. Papa Roach zusammen mit Rapper Humankind. See You in Hell haben Muse auf Platz 2 verdrängt mit Cryogen. Und ich will gar nicht die Single so sehr promoten, aber ich finde den Song schon geil, ne? I'm Never Gonna R.I.P. von Green Day aus dem Nimrods-Film. Also ich bin happy darüber, dass er neu eingestiegen ist, auf Platz 3 auf jeden Fall. Damit sind wir auch schon beim Thema Neuvorstellungen bei den Rockcharts in Rock Top 30. Denn auch in dieser Woche gibt es wieder 3 Neuvorstellungen, die du reinwählen kannst. Und die es vielleicht auch ganz, ganz nach oben schaffen und, hoffe ich nicht, aber vielleicht Green Day von da oben auch wieder verdrängen. Queens of the Stone Age mit ihrer neuen Scheibe, der ersten seit 3 Jahren, zusammen mit Nikki Lane, Easy Street. Findest du einen großartigen Song? Dann will ihn doch mal rein in deine Rockcharts. Die Star-FM Rockchart 30 in der App und auf star-fm.de bei den Rockcharts. Auch Moonshot treten an mit ihren False Heroes. Das ist ein Vorgeschmack aufs dritte Studioalbum Thunderlust, das am 18. September rauskommt. Und wo sind sie denn, die Nickelback-Fans? Ach da. Ja, 4 Jahre nach ihrem Album Get Rollin' kommt am 30. Oktober jetzt das neue, das 11. Studioalbum von Nickelback raus, heißt Everything Under the Sun. Und Nickelback schicken wir mit Rattle the Cage ins Rennen um die Rock Top 30 Spitzenplätze. Also, hier sind Nickelback, Rattle the Cage.

Rattle the Cage, neue Scheibe von Nickelback. Der Song gefällt dir gut, du möchtest ihn drin haben in den Rockcharts, im Rock Top 30, dann gilt das gleiche, was für alle anderen Songs gilt, ne? Voten, was das Zeug hält, in der App und auf starfm.de. Freitag 16:45 gibt's hier.

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6: Im Studio Michael Bottlick. Die Deutsche Bahn plant ein Alkoholverbot an allen 5400 Bahnhöfen in Deutschland. Künftig soll es bundesweit verboten sein, auf Bahnsteigen oder in Bahnhofshallen außerhalb der Bahnhofsgastronomie Alkohol zu trinken. Die Umsetzung soll bis Mitte Oktober abgeschlossen sein. David Riemer.
7: Bahnchefin Paller verspricht sich dadurch mehr Ordnung und Sicherheit auf Bahnhöfen, aber auch in Zügen. Außerdem mehr Schutz von Mitarbeitenden und Reisenden. Wer gegen das Verbot verstößt, muss mit einem Platzverweis rechnen. Bei wiederholten Verstößen droht ein dauerhaftes Hausverbot. Die Bahn hofft langfristig auch auf weniger Streitigkeiten. Erfahrungen am Hamburger Hauptbahnhof hätten gezeigt, dass Konflikte nach einem Alkoholverbot deutlich zurückgegangen sind. Die entsprechenden Kontrollen sollen Bahnsicherheitskräfte und die Bundespolizei übernehmen.
6: Die Stadt Nürnberg entscheidet morgen, wie das Max-Morlock-Stadion umgebaut wird. 50.000 Plätze, keine Laufbahn, dafür eine gläserne Wand am Spielertunnel. Vorbild sind die Stadien wie Manchester City und Barcelona. Wenn der Stadtrat grünes Licht gibt, dann soll von 2028 bis 2031 gebaut werden. Soweit das Neueste aus dem StarFM News Center.
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6: Die FIFA-Weltrangliste ist raus und für Deutschland läuft es nicht gut. Die Nationalmannschaft ist nach dem WM-Aus im Achtelfinale gegen Paraguay auf Rang 12 abgerutscht. Neuer Weltranglistenerster ist Spanien. Die Spanier haben sich mit dem WM-Titel auch die Nummer 1-Krone gesichert.
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9: Nein, wir haben sie noch nicht erreicht, die Höchsttemperaturen für heute. Da geht noch ein bisschen was. 19 Grad sind es aktuell in Burg Farnbach, in Heideck und in Altenfurt. Viel Sonne heute, nachmittags örtlich kleine Schauer bei maximalen 22, 23 Grad heute. Ja, wir sind schon bei der StarFM-Prognose, wie du merkst. Ab morgen bleibt es dann zur Abwechslung wieder mal trocken, zumindest bis einschließlich Samstag. Die Temperaturen bleiben angenehm mild, so zwischen 22, 25 Grad. Am Samstag 29, das ist der kleine Ausreißer. Viel Sonne jetzt erstmal bis Sonntag, da regnet es wieder bei 24 Grad. Wir gucken auf Frankenstraßen, den die A6 Richtung Nürnberg. Kleines Stop-and-Go, 5 Minuten länger brauchst du zwischen Aurach und Herrieden im 2 Kilometer Stop-and-Go. Und die A9 Richtung Berlin zwischen Dreieck Nürnberg, Feucht und Kreuz Nürnberg Ost. Standspur blockiert mit einem defekten Auto. Geblitzt wirst du aktuell auf der A9 Richtung München zwischen Hormersdorf und Schneitach am Hienberg im 100er Bereich. In Kleinsendelbach blitzt es in der Erlanger Straße Richtung Steinbach, Fürth in der Facher Straße Richtung Herzogenauracher Straße. Weitere Blitzer stehen in Karlsburg, Deberndorfer Straße, Nürnberg, Kieslingstraße Richtung Leipziger Platz. In Allersberg blitzt es Pohlsdorfer Straße stadtauswärts und die Abstandsmessung A3 zwischen Erlangen-Tennenlohe und Nürnberg-Nord. Und wenn du noch was hast in Sachen Stausblitzer, gerne anrufen bitte oder mir kostenlos deine WhatsApp-Sprachnachricht hier direkt ins DAF im Studio schicken an die 0800 0303 666. Gute Fahrt. Vielen Dank.
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9: Ich bin Thomas, freue mich, dass du mit am Start bist. Rein geht's zusammen hier in die nächste Stunde Star FM at Work. Hast du es heute Morgen verfolgt im Star FM Breakfast Club? Ja, da ist ja quasi die, kann man sagen, Büchse der Pandora geplatzt, ne? Also unser Star FM Bier. Es gab ja immer wieder die Frage, kommt's jetzt in die Dose oder kommt's in die Flasche? Du hast abgestimmt auf starfm.de. Und wenn du es nicht mitbekommen hast, ob es jetzt die Dose oder die Flasche geworden ist, ich hole mir Chris gleich nochmal ins Studio. Wir erläutern das gleich nochmal alles ganz, ganz, ganz genau. Und vor allem auch, wann du dieses Bier nun endlich mal runterschlürfen kannst hier, ne? Unser neues Star FM Bier. Also, dazu gleich mehr hier bei Star FM at Work. Bis dahin stimmen wir uns mal ein. Prost mit Ice Nine Kills zusammen mit McKenna Grace, Twisting the Knife, Queen Klassiker We Are the Champions habe ich gleich für dich nach AFI und Miss Murder. Schönen Dienstag.

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1: Neue Scheibe von Itchy, Bleeding Heads and Heart Attacks. Chris ist im Studio, denn es gibt was zu verkünden. Hi Chris.
2: Einen wunderschönen guten Tag.
1: Ja. Heute Morgen ist ja die Katze aus dem Sack gelassen worden, die Bombe geplatzt, ne? Und die Dose aufgemacht worden. Und das darf
2: ich hier. Ich wollte gerade sagen, die Bombe geplatzt, so eine große Bombe wart ja in dem Moment nicht, wenn du bei der Abstimmung mitgemacht hast. Denn da konnte man ja relativ gut sehen, dass die Dose dann doch das Rennen gemacht hat. Und es war wirklich ein Hin und Her gewesen. Ja. Ne? Wir waren ja wirklich, haben gesagt, okay, wir wissen nicht, was wir machen sollen. Es ist so ein bisschen der Clash zwischen den Bierromantikern und Flaschenliebhabern und den Leuten, die sagen, ach Mensch, das hat aber auch ganz gute Vorteile, so eine Dose. Und wir haben letzte Woche das angefangen und dann war irgendwie die Dose relativ weit vorne gewesen. Über das Wochenende hat die Flasche dann überholt, dann ein Hin und Her und letztendlich war es dann irgendwie so ein knappes 53-47 Ergebnis für die Dose. Und mir ist nur wichtig, weil ich mich ja so doll auf die Dose bekannt habe, dass es nicht heißt, okay, da hat jetzt hier irgendwie so dermaßen hin und her gemauschelt, dass es die Dose geworden ist. Aber ich habe einen Deal vorgeschlagen. Und zwar den Deal.
1: Die Dose in Flaschenform.
2: Die Dose in Flaschenform. Nein, wir machen jetzt die erste Abfüllung ist ja praktisch eine Testabfüllung sozusagen. Ja. Da gibt es ein paar tausend Exemplare von. Die werden wir in Dosen machen und sollte das gut angenommen werden, was ich eigentlich denke, dann werden wir bestimmt daraus noch eine Flasche bringen. Aber die erste Abfüllung wird eine reine Dosenabfüllung sein.
1: Also der Würfel freut sich jedenfalls schon mal auf die Dose.
3: Guten Morgen, ihr lieben Menschen. Ich bin total begeistert von der Dose. Ich hoffe, die kommt bald raus, so dass ich sie mir ins Regal stellen kann, als Erinnerungsstück. Nee, ich freue mich auf die Dose. Und lasst euch mal ein schönes Design einfallen.
1: Ja, wie geht's denn jetzt weiter? Wo kann man das Ding vorbestellen? Wann kann man es kaufen?
2: Ganz ruhig mit den jungen Pferde, weil, wie gesagt, dadurch, dass wir jetzt erstmal gewusst haben oder entschieden haben, dass es die Dose wird, geht's ja dann erstmal ums Design. Und ein Flaschendesign, Etikettdesign ist ja ein anderes Design als auf einer Dose. Und eine Dose ist ja viel mehr Platz, den man füllen kann und füllen muss. Wir sind jetzt mit den Grafikern am Start, um da ein Logo zu erarbeiten und das Design der Flasche zu erarbeiten. Und wenn es fertig ist, geht's in Druck sozusagen, in Dosendruck. Und dann wird's abgefüllt und ich hoffe mal, dass wir da innerhalb von ein paar Wochen jetzt dann da mal irgendwie so ein bisschen was melden können.
1: Also für alle Maximum Rocker, die jetzt immer wieder fragen, so, naja, wann kann ich sie jetzt endlich trinken, wann kann ich die Dose kaufen und wo und wie und was.
2: Du wirst es auf jeden Fall online bestellen können, gehe ich mal von aus.
1: Ihr haltet uns auf dem Laufenden.
2: Na klar, machen wir.
1: Weißt du Bescheid. Danke, Chris.
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Maximum Rock aus dem Jahr 79. Fast hätte ich gesagt der 80s Sound, aber im Grunde ist es ja der 80s Sound, ne? The Cure und Boys Don't Cry. Wenn du mehr 80s Sound haben möchtest, geh gerne mal rein in die StarFM App, starfm.de. Da bekommst du natürlich den passenden Rock Channel für den 80er Jahre Rock Channel und das ist nur einer von vielen Maximum Rock Channels. Kommen wir von The Cure mal rüber zu Green Day. Wo sind denn die Green Day Fans? Mal die Hand heben bitte. Okay, ja, pass mal auf, es geht ins Kino für uns. Wir haben in den letzten Monaten ja schon öfter über den Green Day-Film Nimrods gesprochen, ne? Wo auch I'm Never Gonna R.A.P. übrigens auf dem Soundtrack ist, dein aktueller Platz 3 in den Rockcharts, in Rock Top 30, ist ein Road-Movie.

Movie über eine junge Band in den Vereinigten Staaten, die als Vorband von Green Day spielen will. Green Day selber spielen da auch mit, haben den Soundtrack gemacht, sind Produzenten. Und bisher war ja nicht so genau klar, ob der Film auch in die deutschen Kinos kommt. Aber jetzt steht fest, na klar kommt der. Zumindest in einige ausgewählte Kinos in Deutschland. Im August. In den meisten Kinos wird der Film allerdings nur zweimal zu sehen sein. Also insofern markier dir schon mal die Termine rot vielleicht, wenn du scharf auf den Film bist. Dienstag, 11. August und am Freitag, den 14. August, Nimrods, Green Day. Also in ausgewählten Kinos. Ach, und weil wir gerade beim Thema sind, hier

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13: Im Studio Jan Seifert. Franken hat ein neues Mathe-Ass. David Curinadi, 18 Jahre alt aus Erlangen, hat bei der internationalen Mathematik-Olympiade in Shanghai die Bronzemedaille geholt. Insgesamt hat das deutsche Team richtig gut abgeräumt. Alle 6 Schüler sind mit einer Medaille nach Hause gefahren. Im Ländervergleich hat Deutschland von 117 Nationen den 19. Platz belegt. Ganz vorne lag China, gefolgt von den USA und Russland. Tragischer Motorradunfall an der Südwesttangente. Wie die Polizei jetzt erst meldet, hat der Fahrer am Abend von der Abfahrt zum Frankenschnellweg die Kontrolle über sein Motorrad verloren, krachte gegen ein Verkehrsschild und danach in die Leitplanke. Im Krankenhaus erlag er seinen Verletzungen. Saubere Bahnhöfe und weniger Stress mit Betrunkenen. Die Argumente für das Alkoholverbot, was die Deutsche Bahn an ihren Stationen bis Herbst flächendeckend einführen will. Thomas Bremser, wo wird das aber kritisch?
14: Die große Frage, wer soll das Verbot eigentlich kontrollieren? Die Bundespolizei ist unterbesetzt und die Bahnmitarbeiter haben ja schon jetzt oft Ärger mit Fahrgästen. Wenn die jetzt noch Horden von Fußballfans oder Konzertgängern die Bierflasche wegnehmen sollen, dürfte das die Lage nochmal verschärfen. Und was soll das Verbot in Bahnhöfen bringen, wenn die Leute auf dem Weg dorthin trinken dürfen, in Bahnhofskneipen und auch im Zug selbst. Denn da darf ich mein Bier und Wein weiter problemlos mitbringen und trinken. Die Bahn selbst will auch weiter Alkohol verkaufen im Bordbistro.
13: Die Welt von Nintendo, Xbox und Co. boomt. Die Spielemesse Gamescom in Köln im August ist ausgebucht. Zum ersten Mal ist kein einziger Messestand mehr zu haben. Die Messe läuft vom 26. bis 30. August. Übrigens, fast jeder zweite Deutsche zockt regelmäßig.
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13: 17. Etappe der Tour de France. Heute sind nochmal die Sprinter gefragt. Unterdessen tobt mal wieder eine Dopingdebatte. Nicht das Ob, sondern das Wann. Zuletzt waren die Fahrer vom Team Red Bull nachts getestet worden. Bei anderen Fahrern klopfte die Dopingkontrolle um 2 und 5 Uhr an die Tür vor schweren Bergetappen. Teamchefs kritisieren, dass dadurch die Erholungsphase gestört werde. Soweit das Neueste aus dem Star FM News Center.
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2: Wir gucken auf die aktuellen Temperaturen bei uns in Franken. 20 Grad aktuell in Eckenheit, 20 Grad in Herzogenaurach, genauso wie 20 Grad in Neunhof. Ja, Sonne, Wolkenmix da oben gerade. Ja, nachmittags kann es gebietsweise kleine Schauer geben mit einer Wahrscheinlichkeit von so 30%. Wir gucken mal auf die Star-FM-Prognose für den Rest der Woche. Bleibt schön, bleibt trocken bis Sonntag. Ja, die Temperaturen schwanken so ein bisschen, also die nächsten Tage ähnlich wie heute, so 22, 23, 24 Grad. Am Samstag plötzlich 29 Grad mit Sonne, dann aber auch schon wieder Regen ab Sonntag. Aber bis dahin können wir die Woche eigentlich ganz schön genießen. Wir gucken auf Frankenstraßen. Nicht viel los, aber ein kleines Stop-and-Go mit 5 Minuten auf der B25 Richtung Feuchtwagen zwischen Dinkelsbühl und Schopfloch. Stehst du hier an, aber wie gesagt, das ist eigentlich nicht der Rede wert. Geblitzt wird, und das ist vielleicht doch der Rede wert, auf der A9 Richtung München zwischen Hormersdorf und Schneitach am Hienberg in der 100er-Zone. In Kleinsendelbach blitzt es, in der Erlanger Straße Richtung Steinbach, in Fürth-Facher Straße Richtung Herzogenauracher Straße. In Karlsburg steht ein Blitzer in der Deberndorfer Straße, dann jede Menge Blitzer in Nürnberg, Kieslingstraße, Frauentorgraben, Leierstraße und Holsteiner Straße. Und in Allersberg blitzt es in der Pohlsdorfer Straße stadtauswärts. Und wenn du noch was hast für die Liste, dann ruf doch gern durch oder schick weiterhin kostenlos deine Sprachnachricht per WhatsApp an die 0800 0303 666. Gute Fahrt, vielen Dank.
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2: Und zwar schon wieder die letzte Stunde Star FM At Work. Ich bin immer noch Thomas, der alte Franke. Freue mich, dass du auch noch mit am Start bist oder gerade eingeschaltet hast. Wir starten rein mit Maximum Rock von Pretty Reckless. Klassiker von Bon Jovi dabei. Keep the Faith. Bloodhound Gang mit Ballad of Chasey Lane. Und eine Runde Ghost. Ghost habe ich heute noch gar nicht gespielt. Deshalb jetzt. Girls and Ghost mit Mary on a Cross. Schönen Dienstag.

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1: Pretty Reckless waren das gerade mit When I Wake Up hier bei Staffen at Work. Berner ist im Studio. Hey.
2: Grüß dich.
1: Na, was gibt's?
2: Thomas, ich muss dich was fragen und dir was Lustiges erzählen. Pass auf, ich habe am Wochenende eine Freundin getroffen.
1: Warte mal, was Lustiges erzählen. Moment mal, ich muss erstmal hier für Musik sorgen, wenn du mal was Lustiges erzählen willst.
2: Und danke für die Untermalung.
1: So, jetzt erzähl mal was Lustiges.
2: Ja, pass auf, ich habe am Wochenende eine Freundin gebeten, mir eine Handynummer von einer Bekannten zu schicken. Das hat sie auch gemacht per WhatsApp und da stand dann der Spitzname plus die Nummer. Und der Spitzname war Zitronenrosi und ich musste sehr lachen. Und ich habe ihr das dann auch geschrieben, dass ich das lustig finde, wieso sie die Zitronenrosi nennt. Und sie wusste nicht wiederum, als sie das weitergeleitet hat, dass das quasi dann bei den Leuten auch so ankommt, wie man das abgespeichert hat, den Kontakt. Frage an dich, weil ich fand das Thema dann so lustig. Wir kamen dann von Hölzchen auf Stöckchen. Speicherst du Freunde im Handy mit richtigen Namen ab oder hast du auch Spitznamen im Handy?
1: Also Freunde tatsächlich speichere ich immer den richtigen Namen ab, weil ich auch weiß, wer das dann ist. Also so bei Leuten, wo ich immer nicht genau weiß, wer es ist, da mache ich so komische Sachen. Ich habe zum Beispiel so mehrere Heizungsmonteure, die ich immer ausprobiert habe. Und den einen habe ich gespeichert, also mein Lieblingsheizungsmonteur, den habe ich abgespeichert unter Dieter Heizung Cool. Weil ich weiß, Dieter ist der coole Heizungsmonteur und die anderen sind vielleicht nicht so cool. Also gleich noch so eine kleine Bewertung rein. Freunde sind bei mir tatsächlich doch unter den richtigen Namen, weil da weiß ich, wo ich suchen muss.
2: Okay. Ja. Was auch ein sehr großes Thema ist und da wollte ich dich nämlich auch fragen, wie hast du deine Frau abgespeichert unter ihrem richtigen Namen oder hast du einen Kosenamen?
1: Nee, ich habe einen Kosenamen, den verrate ich hier jetzt aber nicht, aber ich habe die unter ihrem Kosenamen abgespeichert.
2: Okay.
1: Und weißt du, ich bin ja ganz froh, dass mein Telefon, wenn ich angerufen werde, die Namen nicht nennt. Bei meiner Tochter ist das so, die hat immer so farbige Herzen hinter den Namen, auch irgendwie so kategorisiert und dann ruft dann der immer, wenn die neben mir ist und die hat ja immer den Klingelton angestellt, kommt immer so, Papa, gelbes Herz, Freundin, weiß ich, Nina, blaues Herz, sonst irgendwas. Was redet denn dein Telefon immer so, ja, es sind die Emojis, die sagt das alles an.
2: Ja, pass auf, das ist nämlich ganz spannend, weil ich mich mit dem Thema jetzt heute ein bisschen mehr beschäftigt habe. Es gibt einen urlangen Reddit-Eintrag, da geht es eben um das Thema.
1: Ja.
2: Richtiger Namen oder Kosenamen beim Partner. Und da ist eine richtige Diskussion entstanden. Manche finden es nämlich furchtbar unromantisch, wenn der Freund oder der Mann den Namen also den richtigen Namen einspeichert. Und manche finden es auch kitschig. Und da gab es dann auch so Beiträge wie, eine hat ihren Mann damals bei Tinder kennengelernt und deshalb hat sie ihn als Tinder-Tim, obwohl sie mittlerweile lange zusammen sind.
1: Eieiei.
2: Oder Markus Gremlin, weil sie beim ersten Date die Gremlins geguckt haben und der heißt halt immer noch Markus Gremlin.
1: Ja.
2: Ja, also es gibt da Für- und Gegenargumente. Manche finden es furchtbar unromantisch und unpersönlich. Manche toll, die Jenny zum Beispiel.
3: Ich habe nicht in meinem Handy, aber mit dem Handy von meinem Stiefvater meinen Namen eingespeichert unter Jenny Schatzi Mausi Pupsi. Und jedes Mal, wenn ich ihn jetzt anrufe, dann sieht er halt, wie sehr er mich doch liebt. Jenny Schatzi Mausi Pupsi ruft an.
1: Siehst du? Sonst vergisst das nachher noch, wie sehr er liebt.
2: Aber Jenny, ich finde das Thema herrlich.
1: Ja, es ist auf jeden Fall geil und ich bin mir ganz, ganz sicher, dass du da auch also einige Kontakte völlig crazy abgespeichert hast in deinem Handy. Dann mal her damit, ne? Jetzt mal so Futter bei die Fische, Hand aufs Herz, wie auch immer. Ne? Guck mal deine Kontaktliste durch und schick uns gerne WhatsApp ins Studio. Ruf an 0800 0303 666. Worunter hast du eigentlich Star FM abgespeichert? Jetzt wird's mal interessant. Also ruf mal bei uns an hier. Ne? Und sag uns mal Bescheid. Ich finde das ein Mega-Thema auf jeden Fall, Börner. Auflösung, warum heißt Zitronenrosi Zitronenrosi?
2: Weil sie einfach super gerne Zitronen mag, eine Zitrone tätowiert hat.
1: Ah.
2: Ist mir gleich mal sympathisch, mir geht's nämlich genauso. Und deshalb ist es die Zitronenrosi. Warum es jetzt Rosi heißt, weiß ich gar nicht, weil sie heißt eigentlich gar nicht Rosi. Aber
1: ach Gott, auch das noch. Ach du großer Gott. Ja, geiles Thema auf jeden Fall. Ja, ich bin mal gespannt, was da so alles reinkommt. Danke dir, ja?
2: Gerne.
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0: Fleetwood Mac, go your own way, hier zum Ende von Starfam at Work, und ich bin mir sicher, du gehst deinen Weg auch, ne? Aber vielleicht könntest du auf deinem Weg als Rockstar ja noch so einen kleinen Push gebrauchen.
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0: 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Geil, ne? Pole Dance sind mit am Start. Stell euch kurz vor.
2: Hi, wir sind Pole Dance aus Berlin. Wir sind eine ganz klassische Rockband eigentlich. Wir sind zu fünft. Drums, Bass, zweimal Gitarre und Gesang. Und wir machen Emo-Pop-Rock. Für wen das so ein bisschen kryptisch ist, wer Bands mag wie Paramore, Fall Out Boy oder Jimmy Eat World oder auch vielleicht ein bisschen neueres, moderneres Zeug, wie zum Beispiel Broadside, The Home Team, der hat so eine ungefähre Vorstellung davon, was wir machen. Es geht alles relativ gut nach vorne, ist schon auch rockig laut und ist einfach, ja, viel Energy, würde ich sagen.
0: Jetzt hören wir uns das aber auch mal an, hier so ein Pole Dance.

0: gucke gerade mal ins aktuelle Voting-Ergebnis hier, aber Zwischenstand, das ist noch kein Ergebnis. Voters liegen ein bisschen hinten mit 40%. Ja, Cross the Atlas, das ist die andere Band, die haben zurzeit 60%. Stellt euch mal vor, Cross the Atlas.
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0: Und ihr klingt so.

0: Stimm mal ab für Pole Dance oder für Cross the Atlas. 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Und wenn du sagst, ja, selber habe ich auch eine Band, würde da gerne mal mitmachen bei euren Rock Talents, kannst du auch genau da.
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8: Im Studio Jan Seifert. Franken hat ein neues Mathe-Ass. David Curinadi, 18 Jahre alt aus Erlangen, hat bei der internationalen Mathematik-Olympiade in Shanghai die Bronzemedaille geholt. Insgesamt hat das deutsche Team richtig gut abgeräumt. Alle 6 Schüler sind mit einer Medaille nach Hause gefahren. Im Ländervergleich hat Deutschland von 117 Nationen den 19. Platz belegt. Ganz vorne lag China, gefolgt von den USA und Russland. Tragischer Motorradunfall an der Südwesttangente. Wie die Polizei jetzt erst meldet, hat der Fahrer am Abend von der Abfahrt zum Frankenschnellweg die Kontrolle über sein Motorrad verloren, krachte gegen ein Verkehrsschild und danach in die Leitplanke. Im Krankenhaus erlag er seinen Verletzungen. Auf der ganzen Welt wird immer weniger Bier gebraut. Das zeigt eine Analyse des Nürnberger Hopfenhändlers Bart Haas. Deutschland bleibt aber mit fast 8 Milliarden Litern auf Platz 6 weltweit. Größter Bierproduzent ist China. Jedes 6. weltweit getrunkene Bier wird dort gebraut. Und für dieses Jahr rechnen die Nürnberger auch nicht mit einer Trendwende. Die Raucherzahlen gehen immer weiter runter. Das freut die Gesundheit, das ärgert den Staat. Die Tabaksteuereinnahmen sind im ersten Halbjahr um 15% zurückgegangen. Und das, obwohl sie erst zu Jahresbeginn um 15 Cent pro Packung erhöht wurden. Der Branchenverband der Tabakwirtschaft befürchtet nun, dass bei Preisen von bis zu 12 Euro pro Schachtel in 4 Jahren wieder mehr auf dem Schwarzmarkt oder im Ausland gekauft wird.
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8: 17. Etappe der Tour de France. Heute sind nochmal die Sprinter gefragt. Unterdessen tobt mal wieder eine Dopingdebatte. Nicht das Ob, sondern das Wann. Zuletzt waren die Fahrer vom Team Red Bull nachts getestet worden. Bei anderen Fahrern klopfte die Dopingkontrolle um 2 und 5 Uhr an die Tür vor schweren Bergetappen. Teamchefs kritisieren, dass dadurch die Erholungsphase gestört werde. Soweit das Neueste aus dem StarFM News Center.
9: Dankeschön an Jan aus dem StarFM News Center. Und von mir gibt's Wetter und Verkehr.
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9: Und so lässt sich's echt aushalten. 21 Grad aktuell in Nürnberg, in Rosthal auch in Feucht. Dazu ein Sonne-Wolken-Mix. Es bleibt trocken. Wieder etwas mehr Sonnenschein Richtung Abend. In der Nacht aber klarer Himmel bei 10 Grad. Morgen auch ein schöner Mittwoch, 23 Grad, jede Menge Sonnenschein, auch am Donnerstag bei 22 Grad. Und ich mach's ganz kurz, es rollt soweit auf den Straßen, ich habe keine aktuellen Meldungen. Aber ein paar Blitzer, die stehen derzeit in Nürnberg auf der Leopoldstraße. Dann blitzt es am Schuckertplatz, auf der Kieslingstraße und noch einer auf der Holsteiner Straße. Falls du auch einen Stau oder Blitzer hast, melde ihn gerne kostenlos per Sprachnachricht einfach an die 0800 0303 666. Gute Fahrt dir!
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9: Hello, hello und let's fetz am Dienstagnachmittag. Es geht los mit deiner Star FM Rush Hour. Mein Name ist A. Schön, dass du mit am Start bist. Kollegin Bianca ganz, ganz fleißig im Hintergrund in der Redaktion. Wir haben Maximum Rock für dich. Dein Begleitsoundtrack zum Feierabend. Und gleich geht zurück ins Jahr 1969. Gleich für dich Led Zeppelin, Whole Lotta Love nach Jimmy Eat World und The Middle.

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0: Seit anderthalb Jahren getrennt und sie fehlen immer noch sehr, sehr schmerzlich. Das waren Sum 41 und War am Dienstag hier in deiner Rush Hour. Jetzt mit ein paar Event-Tipps.
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0: Und wie sieht's aus? Mal wieder schön Lust auf Open-Air-Kino. Vielleicht ab in den Stadtpark nach Fürth. Da läuft heute Abend, ach, diese Lücke, diese entsetzliche Lücke, eine deutsche Komödie aus dem Jahr 2016. Morgen geht's weiter mit dem Alpen-Filmfestival mit 5 Kurzfilmen aus und über die Berge. Am Donnerstag läuft im Open-Air-Kino Der Teufel trägt Prada 2. Da kannst du schön mit deiner Mutti hingehen. Und am Freitag dann Extrawurst mit Harpe Kerkeling. Also ein schön buntes Programm. 21 Uhr geht's da jeden Tag los. 13,50 Euro kostet dich ein Ticket. Und alle Infos gibt's auf babylon-kino-fürth.de.

0: Papa Roach und Help am Dienstag hier in deiner Rush Hour. Und du kannst auch dem Nachwuchs helfen.
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0: Und zwar unserem Rock-Nachwuchs hier in Deutschland. Bewirb dich mit deiner Band als Rock Talent 2026 mit der Chance, deine Single vor hunderttausende Menschen hier bei uns im Radio zu spielen. Das haben ja letzte Woche die Deadheads aus Berlin geschafft. Und in dieser Woche geht's direkt mit dem Rock Talents Voting weiter. Wir haben diesmal im Voting Pole Dance, eine Emo-Pop-Rock-Band aus Berlin. 5 Jungs und die stellen sich mal schön selber vor.
2: Wir machen Emo-Pop-Rock. Für wen das so ein bisschen kryptisch ist, wer Bands mag wie Paramore, Fall Out Boy oder Jimmy Eat World oder auch vielleicht ein bisschen neueres, moderneres Zeug, wie zum Beispiel Broadside, The Home Team, der hat so eine ungefähre Vorstellung davon, was wir machen. Es geht alles relativ gut nach vorne, ist schon auch rockig laut und ist einfach, ja, viel Energy, würde ich sagen.
0: Ja, und so klingt's. Sie schicken ihre Single All Alone ins Rennen.

0: Also wenn du wirklich auf Bands wie The Fame oder auf Fall Out Boy stehst, dann hab auf jeden Fall ein Auge auf Pole Dance. Aber es geht natürlich ins Battle mit einer anderen Band. Und da stehen in der anderen Ecke Crossed Atlas aus dem Hochsauerland. Und die machen richtig schön Progressive Rock bzw. Hard Rock. Haben sich 2024 gegründet. Und Crossed Atlas, stellt euch doch auch mal gerne selber vor.
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0: Ja, und sie schicken ihre Single At The Edge ins Rennen von ihrer brandneuen EP Hope.

0: Also in dieser Woche im Voting wieder zwei sehr unterschiedliche Bands mit unterschiedlichen Genres. Und die Frage ist, was gefällt dir besser? Emo-Pop-Rock aus Berlin oder Progressive-Hard-Rock aus dem Hochsauerland? Für wen stimmst du ab? Für Cross the Atlas oder für Pole Dance? Gib deine Stimme gern ab. Alle 24 Stunden ist das möglich in der Starfm-App und auf starfm.de. Und die Siegersingle, die hören wir dann nächste Woche Donnerstag um 18.30 Uhr.
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0: Die Offspring, Come Out and Play am Dienstag hier in deiner Rush Hour. Und da hole ich den Thomas auch gleich mal zum Spielen ins Studio.
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0: Wir spielen eine Runde mit Fury in the Slaughterhouse.
2: Machen wir. Wir spielen vom aktuellen Album Changes jetzt mal alles. Ja, so klingt das. Den kannst du mal kurz quer hören hier.

0: Fabian Slaughterhouse mit seinen 12 neuen Songs. Und ich meine, schon die Songtitel verraten, worum es da geht. Nine Lives, Youth is Wasted, When We Were Young oder Years of Thunder. Ja, da hörst du schon viel so, man lässt die Zeit Revue passieren. Ne? Auf Changes gucken Fury immer mal wieder zurück. Aufs eigene Leben, auf 40 Jahre Bandgeschichte. Krass. Nächstes Jahr 40 Jahre. Und apropos Changes, was hat sich bei den Jungs eigentlich so in den 40 Jahren verändert? Ich hatte sie ja zum Interview und hab sie das mal gefragt.
1: Ich habe meine Haare verloren.
2: Ja, ich habe noch welche. Ich glaube, ja, wie gesagt, 40 Jahre üben waren sich einfach bemerkbar. Vor 10 Jahren war das bei uns immer noch sehr stressig alles und Live-Spielen im Fernsehen und alles tierisches Buhai und...
1: Ich hasse das immer noch. Und ehrlich, aber das wird sich auch nie ändern.
2: Ja, weil er sieht nicht so gut aus, aber ich habe natürlich überhaupt kein Problem mit. Das ist einfach so eine gewisse Lässigkeit, die da entstanden ist und die mir auf jeden Fall sehr gut zu Gesicht steht.
3: Sympathisch,
0: also kann man so sagen. Also ich war wirklich ein sehr, sehr schönes, lockeres, sehr lustiges Interview. Danke nochmal an Kai und Christoph von Fury in the Slaughterhouse. Das komplette Interview kannst du auch jederzeit mal nachhören in der StarFM und auf StarFM.de in der Mediathek. Und ich habe sie auch mal gefragt, ob nach 40 Jahren bei Ihnen auch mal, wie bei den Hosen ja jetzt aktuell, so der Gedanke ans Aufhören gekommen ist, weil man irgendwie vielleicht nichts mehr zu erzählen hat auf dem neuen Album.
1: Das kommt mit Sicherheit irgendwann. Aber warum das so ist, weiß ich nicht. Ob ich jetzt nichts mehr zu erzählen habe, weiß ich nicht. Aber ich habe für mich zum Beispiel gesagt, wenn ich das körperlich nicht mehr hinkriege, die Musik, die ich mache, auf der Bühne so zu präsentieren, wie ich mir das eigentlich vorstelle, dann werde ich das beenden.
2: Dann muss man halt andere Musik machen.
1: Genau, man muss was anderes machen. Also ich möchte nicht als Berufsjugendlicher irgendwie krampfhaft auf der Bühne stehen, wie Joe Biden rumtippeln und versuchen, Metal zu spielen. Also das funktioniert nicht. Das hat für mich dann irgendwie das unästhetisch. Das will ich nicht.
2: Aber am Ende für mich ist es halt auch, ist einfach reine Selbstbefriedigung. Ich mache nichts lieber, als Gitarre zu spielen und auf der Bühne zu stehen. Insofern werde ich das so lange weiter betreiben, wie die alten Knochen das hergeben.
3: Ist ja fast schon ein Comedy-Podcast mit den beiden geworden, oder?
0: Ja, es ist
3: aber
0: wirklich sehr, sehr nett. Also gute Nachrichten, Fury and Slaughterhouse machen weiter bis zum bitteren Ende quasi.
3: Sehr gut.
0: Und wir hören wieder rein in Changes. Hier sind die Jungs mit Youth is Wasted.

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5: Im Studio Jan Seifert. Wo trainiert der Club, wenn das Max-Morlock-Stadion umgebaut wird? Ein Interimsstadion war eigentlich vom Tisch. Gegenwind für Nürnbergs OB König kommt aber aus den eigenen Reihen. Seine Fraktion will einen Antrag stellen, damit die Idee vom Ausweichstadion nicht zu den Akten gelegt wird. Möglicher Standort am Flughafen. Morgen stimmt der Stadtrat über den Stadionumbau ab. Franken hat ein neues Mathe-Ass. David Kurinadi, 18 Jahre alt aus Erlangen, hat bei der internationalen Mathematik-Olympiade in Shanghai die Bronzemedaille geholt. Insgesamt hat das deutsche Team richtig gut abgeräumt. Alle 6 Schüler sind mit einer Medaille nach Hause gefahren. Im Ländervergleich hat Deutschland von 117 Nationen den 19. Platz belegt. Ganz vorne lag China, gefolgt von den USA und Russland. Saubere Bahnhöfe und weniger Stress mit Betrunkenen. Die Argumente für das Alkoholverbot, was die Deutsche Bahn an ihren Stationen bis Herbst flächendeckend einführen will. Thomas Bremser, wo wird das aber kritisch?
6: Die große Frage, wer soll das Verbot eigentlich kontrollieren? Die Bundespolizei ist unterbesetzt und die Bahnmitarbeiter haben ja schon jetzt oft Ärger mit Fahrgästen. Wenn die jetzt noch Horden von Fußballfans oder Konzertgängern die Bierflasche wegnehmen sollen, dürfte das die Lage nochmal verschärfen. Und was soll das Verbot in Bahnhöfen bringen, wenn die Leute auf dem Weg dorthin trinken dürfen, in Bahnhofskneipen und auch im Zug selbst? Denn da darf ich mein Bier und Wein weiter problemlos mitbringen und trinken. Die Bahn selbst will auch weiter Alkohol verkaufen im Bordbistro.
5: Die Welt von Nintendo, Xbox und Co. boomt. Die Spielemesse Gamescom in Köln im August ist ausgebucht. Zum ersten Mal ist kein einziger Messestand mehr zu haben. Die Messe läuft vom 26. bis 30. August. Übrigens, fast jeder zweite Deutsche zockt regelmäßig.
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5: Der Club im Trainingslager in Südtirol und zu Hause startet der Vorverkauf für die neue Ligasaison. Seit 10 Uhr gibt es Tickets für den Saisonauftakt 1. FC Nürnberg gegen Dynamo Dresden am 9. August. Die Partie gilt als Hochsicherheitsspiel. Es gilt eine strikte Postleitzahlsperre. So soll gewährleistet werden, dass sich Gästefans nicht massenhaft Tickets für die neutralen Tribünen oder die Heimkurve sichern. Soweit das Neueste aus dem Star FM News Center.
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8: Ein paar schöne Wetterwolken an diesem Dienstagnachmittag, aktuell bei 21 Grad in Redne-Zembach, in Stein, auch in Nürnberg. Heute Abend etwas mehr Sonnenschein, in der Nacht dann klarer Himmel bei ungefähr 10 Grad. Morgen auch ein schön sonniger Mittwoch, 23 Grad maximal. Am Donnerstag gibt's 22 Grad. Und leider ein paar Probleme auf der A9 Richtung Nürnberg. Achtung, zwischen Schneitach und Lauf-Hersbruck, es liegen Gegenstände auf der rechten Spur. Ansonsten stehen Blitzer aktuell in Nürnberg auf der Reichelsdorfer Hauptstraße, dann auf der Neuenhofer Hauptstraße. Es blitzt außerdem in Nürnberg auf der Poststraße und noch einer auf der Leopoldstraße. Falls du auch einen Staudammblitzer für mich hast, melde ihn gerne kostenlos per Sprachnachricht an die 0800 0303 666. Gute Fahrt.
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8: Einen schönen Dienstagnachmittag hier bei Star FM Maximum Rock. Kurz vor 4 in der Star FM Rush-Hour. Und da würde so ein schönes Stück Kuchen echt gut passen, oder? Und den Kuchen, den serviere ich dir sehr, sehr gerne. Gleich ein Stück Cherry Pie aus dem Jahr 1990 von Warrant nach Fall Out Boy und Centuries. Mein Name ist A. Ich wünsche dir einen herrlichen Dienstag. Mhm.

0: Die Stereophonics und Dakota an deinem Dienstagnachmittag hier in deiner Star vom Rush Hour. Und ich bin wirklich froh, dass ich heute Bianca nicht mehr riechen muss, so wie letzte Woche. Was war denn da eigentlich los, Bianca?
1: Also, ich kann nichts dafür.
0: Was ist passiert? Warum hast du so komisch gerochen?
1: Ich bin Öffis gefahren.
0: Ah, oh.
1: Ja, ich saß im Bus. Mhm. Auto war in der Werkstatt. Also habe ich mich schön in den Bus gesetzt. Ich war glücklich, klimatisiert. Ich hatte einen Sitzplatz. Die Welt war in Ordnung.
0: Und was ist dann passiert?
1: Bis auf einmal meine Sitznachbarin in ihrer Tasche wühlte, empört guckte und dann Deo versprühte. Ganz großzügig im Bus.
0: Auf dich drauf?
1: Auf uns beide.
0: Also ich fahre ja jeden Tag mit der S-Bahn und da sehe ich auch Tag ein, Tag aus die wildesten Menschen und Geschichten. Und ich habe manchmal das Gefühl, die fahren das allererste Mal in ihrem Leben überhaupt mit den Öffis, mit der S-Bahn oder mit dem Bus oder sonst sowas.
1: Ja.
0: Weißt du, Feierabendverkehr, die ganze Bahn ist arschvoll. Mhm. Du stehst schon an der Tür so, oh, ich möchte gern einen Sitzplatz. Und dann ist da so ein Vierer frei und dann siehst du jemanden, der einfach seine Einkaufstasche, seinen Rucksack auf den Sitz stellt.
1: Der Klassiker.
0: Ich könnte im Dreieck turnen, wirklich. Bianca, wir müssten echt mal so eine Öffi-Knigge erstellen. Was darf man nicht?
1: Eigentlich schon.
0: Meine
1: Güte. Da muss ich mich aber selber, wer im Glashaus sitzt und so. Ich war mit meiner Mutter, wir sind nach Helsinki geflogen und sind mit so einem Flughafenbus reingefahren und haben unsere Koffer auch nebenan auf den Sitz gestellt. Und dann war das so ein Vorstadtbus, der hat alle eingesammelt, die in die City wollen. Ne? Haben uns auch eine Runde geschämt, aber es ging nicht anders.
0: Alle waren empört.
1: Ja.
0: Ja, Sitzplatz sichern ist ja auch so ein Tagesordnungspunkt bei einigen mit der entsprechenden Ausrede.
2: Ich würde meine Tasche draufsetzen.
3: Ich würde sagen, die ist besetzt. Nächste Station steigt jemand ein, für den reserviere ich den Platz.
4: Ich würde mich erstmal auf den Sitz näher zum Gang hinsetzen und dann irgendwas Schweres, 1000 Taschen neben mich stellen, damit sich da keiner hinsetzt auf den anderen Platz. Wenn er das dann nicht kapiert, dass sich da keiner hinsetzen soll, dann würde ich ihm eine klatschen.
5: Ich würde sozial inkompatible Aktion machen. Ich würde pupsen.
0: Einfach mal schön in die S-Bahn pupsen. Sehr schön. Nee, ich mache es dann wirklich radikal, wenn ich das sehe. Feierabendverkehr, die Person merkt, dass die Bahn arschvoll ist. Ich bin einfach kackendreist. Ich setze mich drauf. Ich setze mich einfach auf die Tasche drauf.
1: Dann sind die Eier kaputt.
0: Ja. Knacks. Ja, was hast du schon erlebt in den Öffis? Gerne wilde Geschichten als WhatsApp-Sprachnachricht an die 0800 0303 666 und lass dich bitte nicht vollsprühen.
1: Und pupsen.

Ryan Fallon hat die richtige Medizin gefunden. Gute Musik. Neben The Gaslight Anthem ist er endlich auch wieder mit seiner Band Painkillers zu hören. Im September gibt's das neue Album und hier das Titelstück daraus in der Star FM Playlist. Ryan Fallon and the Painkillers mit Not Bad for New Jersey.

0: Die neue Brian Fallon, Not Bad for New Jersey, am Dienstagnachmittag hier in deiner Rush Hour. Und warte mal, da muss ich mir erstmal hier was öffnen.
1: Keine Getränke im Studio.
0: Ja komm, bitte petz nicht dem Chef, aber erstmal auf unseren Straßenfuchs, eine schöne Dose, oder Chris?
1: Es wird eine Dose, ja. Und wer hätte das gedacht, weil war der große Clash so ein bisschen zwischen den Bierromantikern und Flaschenliebhabern. Ich muss natürlich sagen, ich gehöre eigentlich auch so ein bisschen mit dazu. Und den Leuten, die gesagt haben, ey, lass uns doch mal was anderes ausprobieren, gibt ja auf jeden Fall die Vorteile. Mhm. Und haben gesagt, Mensch, die Dose ist im Trend. Ich habe heute nämlich noch gelesen, irgendwie im letzten Jahr 50% Zuwachs bekommen.
0: Wahnsinn, Dosen, durch die ganzen Spaßgetränke auch, ne?
1: Die Jugend ist es.
0: Die Spaßgetränke.
1: Genau, weil
0: also mal eine schöne Spezie, eine Cola, eine Fanta.
1: Alles in der Dose. Mhm. Viele haben auch keinen Bock auf PET-Flaschen mit den Deckeln, deswegen Dose genommen. Und deswegen hat Dosenbier auch einen krassen Hype bekommen. Und das hat sich natürlich auch in unserer Umfrage so ein bisschen niedergeschlagen. Auch wenn es ein knappes Ergebnis war, 53% waren für die Dose. Und jetzt gibt es den Straßenfuchs dann in der Dose.
0: Kleine Dose oder große Dose? Habt ihr euch da schon eine 0,33er, 0,5er?
1: Da werden wir mal gucken, ob es eine kleine oder eine große wird. Dann werde ich mal mit den Leuten von der Brauerei Lemke denn mal ein bisschen abquatschen. Ich habe aber gesagt, einen kleinen Deal vorschlagen. Und zwar habe ich gesagt, pass auf, die erste Abfüllung ist ja so ein mehr oder weniger so eine Testbrauung. Mhm. Da gibt es ein paar tausend Einheiten von und so. Und die werden jetzt, wie gesagt, in der Dose produziert. Und ich habe gesagt, wenn es Anklang findet und das weiterverkauft wird, dann werden wir wahrscheinlich auch Flaschen anbieten.
0: Ach geil.
1: Damit also jeder dann auf seine Kosten kommt.
0: Ja, mega. Wie geht's jetzt weiter? Next Steps?
1: Jetzt geht's erstmal ans Design. Ich habe mit den Grafikern schon so ein bisschen gequatscht. Wir müssen natürlich ein Design, ein Logo und all möglichen Pipapo entwerfen. Keine KI.
0: Sehr gut.
1: So nämlich. Und die Sache ist natürlich, ein Flaschenetikett ist anders als ein Dosenetikett.
0: Stimmt,
1: eine Dose ist ja viel mehr Platz. Mhm. Da müssen wir jetzt natürlich mal gucken, was wir da machen. Und wenn das fertig ist, geht's in Druck und dann auch sofort in die Abfüllung.
0: Ah, ich bin gespannt drauf. Also,
1: das wird cool.
0: Wir können uns auf den Straßenfuchs freuen. In der Dose kommt er und vielleicht später dann auch in der Flasche.
1: Ja, mit Sicherheit.
0: Nice. Danke, Chris.
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0: Crazy von Aerosmith an diesem Dienstag hier in der Rush Hour. Und crazy, was alles schon wieder in der Welt der Rockstars abgeht. Meine Güte.
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0: Ja, und nach den traurigen News rund um das Highfield Festival gibt's heute endlich wieder richtig gute Nachrichten für alle Festivalfans, denn das Taubertal Festival im wunderschönen Rothenburg meldet 2 Wochen vor Start komplett ausverkauft. Es wird also zum 30-jährigen Jubiläum sehr voll, unter anderem mit den Dropkick Murphys, mit den Donuts, Royal Republic und auch feine Sahne Fischfilet. Und wirklich, ich ziehe meinen Hut vor Henning Wähland, Frontsänger von den H-Blocks. Denn er ist mit seinem ehemaligen Alkoholproblem an die Öffentlichkeit gegangen. Auf Social Media, da teilte er ganz offen mit, dass er seit über 4 Jahren komplett nüchtern ist. Er schreibt dazu, ich musste nur auf eine Sache verzichten, um jemand zu werden, den ich mir gerne anschaue. Ja, sehr, sehr starkes Statement und die Fans in den Kommentaren, die feiern ihn dafür völlig zurecht. Und für alle Green Day-Fans noch ein echtes Kino-Highlight hinterher, denn der Film Nimrods, ein Roadmovie über eine junge Band, die unbedingt als Support von Green Day spielen möchte, kommt endlich in die deutschen Kinos. Billy Joe Armstrong und Co., die haben nicht nur den Soundtrack geliefert, sondern spielen auch selbst im Film mit. Laufen wird Nimrods dann am 11. und 14. August in ausgewählten Kinos und du kannst gern weiter für den Soundtrack I'm Never Gonna Rip für die Rocktop 30 abstimmen. Green Day haben sich damit in der letzten Woche direkt mal Platz 3 gesichert.
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10: Im Studio Jan Seifert. Wo trainiert der Club, wenn das Max-Morlock-Stadion umgebaut wird? Ein Interimsstadion war eigentlich vom Tisch. Gegenwind für Nürnbergs OB König kommt aber aus den eigenen Reihen. Seine Fraktion will einen Antrag stellen, damit die Idee vom Ausweichstadion nicht zu den Akten gelegt wird. Möglicher Standort am Flughafen. Morgen stimmt der Stadtrat über den Stadionumbau ab. Auf der ganzen Welt wird immer weniger Bier gebraut. Das zeigt eine Analyse des Nürnberger Hopfenhändlers Bart Haas. Deutschland bleibt aber mit fast 8 Milliarden Litern auf Platz 6 weltweit. Größter Bierproduzent ist China. Jedes sechste weltweit getrunkene Bier wird dort gebraut. Und für dieses Jahr rechnen die Nürnberger auch nicht mit einer Trendwende. Tatort Kinderzimmer. Die Zahl von Kindsmissbrauch in Deutschland ist weiter angestiegen. Claudia Wächter.
11: Vor allem im digitalen Raum werden Kinder immer häufiger zu Opfern. Dort suchen Täter gezielt sexuelle Kontakte zu Minderjährigen, nutzen auch neue Methoden mithilfe künstlicher Intelligenz. Bundesinnenminister Dobrindt, der spricht von einem dramatischen Anstieg der Fälle im Netz und fordert, wir müssen unsere Kinder dort besser schützen. Und er betont, die Statistik zählt nur die bekannten Fälle. Die Dunkelziffer sei weitaus höher.
10: Die Raucherzahlen gehen immer weiter runter. Das freut die Gesundheit, das ärgert den Staat. Die Tabaksteuereinnahmen sind im ersten Halbjahr um 15% zurückgegangen. Und das, obwohl sie erst zu Jahresbeginn um 15 Cent pro Packung erhöht wurden. Der Branchenverband der Tabakwirtschaft befürchtet nun, dass bei Preisen von bis zu 12 Euro pro Schachtel in 4 Jahren wieder mehr auf dem Schwarzmarkt oder im Ausland gekauft wird.
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10: Der Club im Trainingslager in Südtirol und zu Hause startet der Vorverkauf für die neue Ligasaison. Seit 10 Uhr gibt es Tickets für den Saisonauftakt 1. FC Nürnberg gegen Dynamo Dresden am 9. August. Die Partie gilt als Hochsicherheitsspiel. Es gilt eine strikte Postleitzahlsperre. So soll gewährleistet werden, dass sich Gästefans nicht massenhaft Tickets für die neutralen Tribünen oder die Heimkurve sichern. Soweit das Neueste aus dem Star FM News Center.
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13: Eigentlich sollte gegen Abend nochmal richtig schön die Sonne rauskommen, aber was sehe ich? Viele Wolken in Franken. Dazu 20 Grad in Rot, in Zirndorf, auch in Nürnberg. In der Nacht klarer Himmel bei 10 Grad, morgen ein schön sonniger Mittwoch, 23 Grad maximal, am Donnerstag gibt es 22. Ich schaue mit dir auf die Straßen und ich sehe allerhand eine Sperrung auf der B2 Richtung Nürnberg. Es brennt ein PKW, es läuft ein Feuerwehreinsatz. Deshalb Stau zwischen Rot-Killiansdorf und Rot-Belmbrach. Sei da bitte besonders vorsichtig und plane mehr Zeit ein. Apropos, mehr Zeit einplanen. Solltest du auch in Nürnberg am Frauentor graben, es staut sich zwischen Plärrer und Bahnhof aktuell 15 Minuten mehr. Und auch in Nürnberg Probleme auf der Münchner Straße nach einem Unfall. Stau statt einwärts zwischen Zollhausstraße und Kalt-Schönleben-Straße. Hier brauchst du 10 Minuten mehr. Es wird geblitzt in Nürnberg auf der Fürther Straße, dann auf der Lauf am Holzstraße und Neuenhofer Hauptstraße. Und ich habe noch einen Blitzer für dich in Fürth, und zwar am Europakanal. Falls du auch noch einen Stau, einen Blitzer hast, dann melde ihn gerne kostenlos per Sprachnachricht einfach an die 0800 0303 666. Gute Fahrt hier.
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13: Und weiter geht's am Dienstagnachmittag mit deiner Star FM Rush Hour. Kurz vor 5 hier bei Star FM Maximum Rock. Schön, dass du immer noch mit am Start bist. Und du solltest auch mit am Start bleiben, wenn Alter Bridge eine deiner Lieblingsbands ist.
1: Ich liebe einfach Matt Kennedy und Mark Tremonti dazu. Das ist einfach Matching pur.
13: Ja, und dieses Perfect Match, das hörst du gleich. Alter Bridge, Watch Over You nach 38 Special. Und hier sind Yellow Card mit Bedroom Posters.

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0: Alter Bridge und Watch Over You hier bei StarFM Maximum Rock. Und in den Öffis, da gibt's teilweise auch sehr, sehr wilde Sachen zu entdecken, oder Elias?
1: Ja, meine krasse Story mit den Öffis war Anfang der 90er, wo ich noch ein junger Spund war. Und zwar in den Öffis von Düsseldorf. Nach der Rückfahrt mit der S-Bahn im Düsseldorfer Hauptbahnhof lief ein total nackter Mann durch die Gegend. Oh. Er war wahrscheinlich auch irgendwie drauf und rief die ganze Zeit: Erika, Erika, habt ihr meine Erika gesehen? Erika. Und die Sicherheitsleute, die waren hinter dem her und wir haben uns total totgelacht, ich und meine Kumpels.
0: Ich hatte auch schon mal eine Begegnung mit einem nackten Mann in einer U-Bahn und das war nicht so schön. Der hat sich einen runtergeholt. Ich habe es nicht mitbekommen und niemand hat was gesagt, obwohl die ganze Bahn einfach voll war. Ja, auch eine schöne Geschichte aus den Öffis. Maximum Rocker René, der hat aber was Tolleres erlebt. Mit ihm in den Öffis saß nämlich Thomas Franke aus StarFM at Work. Das musst du auch erstmal erleben.
2: Da brüllte es von hinten aus der S-Bahn: Ey, René! Und ich sah Thomas, den alten Franke. René hier von Rocken Kaputt. Die alten Zeiten. Bestimmt 10 Jahre her. Also das Konzert war nicht 10 Jahre her, aber dass wir uns mal so länger getroffen haben. Ja, Thomas, du fährst auf Öffis. Ich weiß es. Liebe Grüße dir, oder war das ein Versehen?
0: Ja, meine Freundin Anka, die hat mal Bela B. von Die Ärzte in der Bahn getroffen. Was hast du in den Öffis erlebt? Schick gerne Sprachnachricht 0800 0303 666. Dazu gibt's Maximum Rock. Hier sind Evanescence. Who will you follow?

0: schöner Maximum Rock am Dienstag in deiner Rush Hour, Godsmack und Bulletproof. 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
1: Hallo liebe Staff M-Team, danke für diese App. Ich feiere sie sehr, sie ist wirklich toll. 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Also wenn ihr mal nicht wisst, was ihr machen sollt, holt euch diese App. Eure Zeit in der Bahn wird nicht wieder langweilig.
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0: Süßer Maximum Rock am Dienstag hier in deiner Rush Hour. Guns N' Roses, Sweet Child O' Mine. Aber süß läuft's leider nicht in den Rock Top 30 für Zebrahead, Lansdowne und Seven Dust.
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0: Ja, diese drei Bands, die haben am Freitag massig viele Stimmen in der Star FM App verloren, sind auf den letzten Plätzen aktuell in den Star FM Rock Top 30 auf Platz 30. Zebrahead, A Perfect Life is Such a Bore. Am Freitag leider 6 Plätze verloren, auf den letzten Platz gerutscht. Dicht gefolgt von Lansdowne aus Boston mit ihrer Single Burn It Down. 9 Plätze verloren. Und auf den hinteren Positionen schließen sich auch leider Seven Dust an mit ihrer Single Unbreakable, die leider auch 6 Plätze nachgelassen hat. Zebrahead, Lansdowne und Seven Dust vorm Aus in den Starfm Rockcharts bewahren möchtest, dann stimm nochmal ab in der Starfm App und auf starfm.de und gib auch gerne deine Stimme einer Neuvorstellung aus dieser Woche. Die kommt von den Queens of the Stone Age. Die melden sich ja mit erster neuer Musik seit 2023 zurück. Und jetzt kein Kracher-Song, nein, eine sehr, sehr ruhige Akustik-Country-Nummer. Die heißt Easy Street, entstand zusammen mit Country-Sängerin Nikki Lane. Ich bin sehr gespannt, wie sich der Song bei dir platziert, weil er ist wirklich sehr, sehr, sehr ruhig. Naja, mach dir selber ein Bild. Hier sind die Queens of the Stone Age ganz neu mit Easy Street.

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6: Im Studio Jan Seifert. Wo trainiert der Club, wenn das Max-Morlock-Stadion umgebaut wird? Ein Interimsstadion war eigentlich vom Tisch. Gegenwind für Nürnbergs OB König kommt aber aus den eigenen Reihen. Seine Fraktion will einen Antrag stellen, damit die Idee vom Ausweichstadion nicht zu den Akten gelegt wird. Möglicher Standort am Flughafen. Morgen stimmt der Stadtrat über den Stadionumbau ab. Alkoholverbot an Bahnhöfen ja, aber wer soll's durchsetzen? Nach den Plänen der Bahn sind an allen 5400 deutschen Bahnhöfen ab Herbst Bier, Wein und Schnaps verboten, um Ärger zu vermeiden. Anderer Ärger geht aber erst los, Thomas Thonfeld.
7: Innenminister Dobrindt will jetzt erstmal von der Bahnchefin wissen, was die Grundlage für ihren Vorschlag ist. Denn die Polizeigewerkschaften äußern schon Bedenken, wie ein Alkoholverbot durchzusetzen sei. Zu wenig Personal dafür, heißt es von der Gewerkschaft der Polizei, die neben der Bahn für die Sicherheit an Bahnhöfen zuständig ist. Und der Vorsitzende der Bundespolizeigewerkschaft meint sogar, dass seine Kolleginnen und Kollegen für das Durchsetzen eines Alkoholverbots gerade nicht zuständig seien.
6: Die Nachfolge von Jens Spahn entscheidet sich frühestens nächsten Mittwoch. Bis dahin hält sich die Regierung bedeckt, wer neuer Unionsfraktionsvorsitzender werden soll. Unter anderem Innenminister Dobrindt ist ja im Rennen. Wie geht's weiter für Spahn? Jobtipps vom Kanzler gibt's keine.
8: Ich weiß es nicht, was er selbst vorhat. Wenn er darüber gerne sprechen will, tue ich das selbstverständlich. Aber ich werde ihm keine Ratschläge geben und ich werde sie ganz sicher auch nicht öffentlich geben.
6: Sagt Kanzler Merz vorhin in Berlin. Unterdessen tobt die Leihmutterschaftsdebatte in Deutschland. Spahn war ja dank Leihmutter aus den USA Vater geworden. Ein Vorgehen, was er und seine Partei, zumindest für Deutschland, ablehnen. Auf der ganzen Welt wird immer weniger Bier gebraut. Das zeigt eine Analyse des Nürnberger Hopfenhändlers Bart Haas. Deutschland bleibt aber mit fast 8 Milliarden Litern auf Platz 6 weltweit. Größter Bierproduzent ist China. Jedes sechste weltweit getrunkene Bier wird dort gebraut. Und für dieses Jahr rechnen die Nürnberger auch nicht mit einer Trendwende.
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6: Der Club im Trainingslager in Südtirol und zu Hause startet der Vorverkauf für die neue Ligasaison. Seit 10 Uhr gibt es Tickets für den Saisonauftakt 1. FC Nürnberg gegen Dynamo Dresden am 9. August. Die Partie gilt als Hochsicherheitsspiel. Es gilt eine strikte Postleitzahlsperre. So soll gewährleistet werden, dass sich Gästefans nicht massenhaft Tickets für die neutralen Tribünen oder die Heimkurve sichern. Soweit das Neueste aus dem Star FM News Center.
9: Danke nochmal an Jan aus dem StarFM News Center und von mir Wetter und Verkehr.
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9: Und leider nicht so viel Sonne wie versprochen am Dienstagabend. Einige Wolken unterwegs, aktuell bei 20 Grad in Nürnberg, in Langenzenn, auch in Burgthann. In der Nacht klart es sich aber auf, klarer Himmel bei 10 Grad. Morgen am Mittwoch viel Sonnenschein bei 23 Grad, genauso wie übermorgen am Donnerstag mit 22 Grad. Und ich mach's kurz, auf den Straßen rollt's, ich habe keine Meldungen für dich. Aber ein paar Blitzer, die stehen immer noch, und zwar in Nürnberg auf der Laufamholzstraße, dann auf der Neuenhofer Hauptstraße und noch eine auf der Reichelsdorfer Hauptstraße. Und ich hoffe, du kommst gut ans Ziel und hast eine sichere Fahrt.
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9: So, mach dich schon mal bereit für ein bisschen zauberhafte Stimmung an diesem Dienstag. Ja, denn gleich geht's hier zurück ins Jahr 1986. Gleich ein schöner Rock-Klassiker von Queen. A Kind of Magic nach Billy Talent und Afraid of Hates. Ich bin A, wünsch dir einen schönen Dienstag.

0: Audioslave, Like a Stone am Dienstagabend hier in deiner Rush Hour. Und ich schätze, du wirst auch wie so ein Stein heute auf deiner Couch liegen. Ich meine, es läuft kein Fußball mehr. Was machst du stattdessen? Bianca, hast du einen guten Tipp für unsere Star-Fam-Watchlist?
1: Ja, also wer jetzt Bock hat auf so einen ganz entspannten Abend, nicht viel nachdenken, einfach nur mal so eine herrlichen Krimi gucken, so à la Agatha Christie.
0: Nehm ich. Brauch ich.
1: Dann ist Einladung zum Mord auf Amazon Prime vielleicht nicht schlecht. Habe ich am Wochenende mit meiner Freundin geguckt. Mhm. Da ist eine Floristin, die sich für Agatha Christie Krimis interessiert, wird eingeladen mit ein paar anderen Personen auf ein Landhaus auf einer Insel. Und da sind sie ganz alleine. Und sie fragen sich natürlich, warum sind wir hier und in welcher Beziehung stehen wir zueinander? Mhm. Dann ertönt ein Schrei, dann gibt es den ersten Toten und so langsam kommt Licht ins Dunkle.
0: Ich kriege hier gleich eine Spannungsgänsehaut. Einladung zum Mord auf Amazon Prime.
1: Teil 2 gibt es auch schon und da gibt es dann einen Giftmord in der britischen Botschaft in Kairo aufzuklären. Von Misha Barton, die Floristin spielt, jetzt dann Detektivin. Und im ersten Teil war Chris Browning auch dabei.
0: Ja, ja. Na dann, Einladung zum Mord packen wir direkt mal auf die hier, oder?
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0: Und es haben sich auch wieder ein paar Maximum Rocker gemeldet, die gesagt haben, ey, ich habe auch einen richtig heißen Tipp für die Star FM Watchlist.
3: Ja, moin ihr beiden Hübschen, der Fischkopf hier. Bezüglich Streaming kann ich wärmstens empfehlen, das läuft bei mir nämlich fast auf Dauerschleife, die Sendung MASH läuft auf Disney Plus, spielt von einem amerikanischen Feldlazarett im Koreakrieg in den 50ern. Der Hauptprotagonist heißt Hawkeye. Nein, das hat nichts mit Marvel zu tun. Das hat tatsächlich mit dem letzten Mohikaner zu tun. Und Hawkeye ist ein Arzt in diesem Feldlazarett und der überwältigt den Alltag dort immer mit dem schwärzesten Humor, den man hören kann. Also trotz, dass es da manchmal echt grausam zugeht und auch emotional wird, ist es trotzdem ab und zu immer richtig was zum Lachen.
0: Ah, cool. Wow, cooler Tipp. MASH. Habe ich noch nie gehört, bin ich ehrlich. Ja, also auf Disney Plus.
1: Staffel 1 bis 11 gibt es da sogar schon auf Disney Plus.
0: 11 Staffeln, das ist ja wirklich, naja, kannst du einen Marathon einlegen beim Seriengucken. Und uns vor allem sagen, was ist denn auf deiner Watchlist? Was guckst du, was streamst du gerade? Sprachnachricht geht an die 0800 0303 666.
2: Das muss auf meine Watchlist.

0: Die Broiler ist die beste aller Zeiten am Dienstag hier in deiner Rush Hour. Und vielleicht, Bianca, finden wir auch die beste Rockband aller Zeiten mit unseren Rock Talents. Wer weiß, wer weiß.
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2: Da können wir irgendwann immer mal sagen, tja, den ersten Song, den diese Band im Radio gespielt hat, den hat sie bei uns bei Star FM gespielt. Und die Maximum Rocker wussten schon damals, diese Band hat Potenzial und hat den Song gewählt.
0: Ja, wer hat's erfunden?
2: Wir.
0: Star FM.
2: Ja, wir haben es groß gemacht.
0: Ja, und wir schreiben uns das auch wirklich groß auf die Fahne. Wir supporten den Rock-Nachwuchs Deutschlands. Du kannst dich bewerben mit deiner Band als Rock-Talent, wenn du richtig Bock hast, dass deine Single mal bei uns hier im Radio läuft, ne? Vor hunderttausenden Maximum Rockern. Das ist schon wirklich eine Ehre. Letzte Woche haben es die Deadheads aus Berlin geschafft mit ihrer Single Can You, schöne Alternative Rock. Und diese Woche habe ich auch wieder zwei sehr unterschiedliche Bands ins Voting geschubst.
2: Ich hatte sie gestern, die Jungs aus dem Sauerland.
0: Genau, Cross the Atlas. Die haben ja auch eine wunderbare neue EP am Start. Letzte Woche Freitag erst erschienen Hope. Mhm. Und die Jungs von Cross the Atlas aus dem Hochsauerland, die schicken ihre Single At the Edge ins Rennen.
3: Weil wir glauben, dass der uns einfach wahnsinnig gut vertreten würde. Der Song heißt At the Edge. Ihr könnt den überall auf allen gängigen Streaming-Plattformen könnt ihr euch den anhören und besucht uns gerne mal auf den Socials. Überall Instagram, Facebook.
2: Ja. Das kann man sicher machen, aber was ist das schon dagegen, wenn es bei Star FM im Radio läuft und wir hören den alle gleichzeitig?
0: Oh yes.
2: Das ist schon mal das ganz andere Gefühl, als wenn man es nur mal eben gestreamt hat.
0: Auf jeden Fall. Ich habe schon mal so eine kleine Sneak Preview vom Song At the Edge. So hier klingt's.

0: Und sie schicken ihre Single All Alone ins Rennen um unsere Rock-Talents.
1: Weil wir super stolz, also immer noch super stolz auf diesen Song sind. Der hat irgendwie alles, was wir glauben, was ein richtig guter Emo-Pop-Rock-Song braucht. Der hat Energy, der Groove, der geht nach vorne, der holt aber gleichzeitig auch die Leute ab. Und er erzählt auch eine sehr persönliche Story und auch lyrisch irgendwie so, dass man damit relaten kann. Deswegen glauben wir einfach, das ist so unser bester Song und das ist auch so musikalisch und attitude-mäßig, das ist, was wir als Band so ausstrahlen wollen können. Und deswegen kommt der ins Rennen.
2: Boah, ein Song, der alles in sich vereint, ne?
0: Ja, und so hier klingt die Single.

0: richtig guter Sommer-Soundtrack, oder?
1: Absolut, absolut.
0: Also ich sehe mich da schon mit einem kleinen Cocktail in der Hand. Und ich sehe dich jetzt auch mit deiner Stimme in der Star FM App für unsere Rock-Talents. Gib deine Stimme ab für Pole Dance oder Cross the Atlas für unsere Rock-Talents, denn nächste Woche Donnerstag läuft ja entweder At the Edge von Cross the Atlas oder All Alone von Pole Dance als Single hier bei uns. Freue ich mich drauf.
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0: Die Stones und In The Stars von ihrem neuen Album Foreign Tongues, das wirklich sehr, sehr gut bei unseren Maximum Rockern ankommt.
1: Hi Leute, was für ein geiles Album von den Stones. Ich muss arbeiten bis 67, die dürfen Musik machen bis 81. Es ist mega.
0: Oh. Ja, und dieses machst du hoffentlich gerade nicht in den Öffis auf dem Weg in den Feierabend. Da geht's ja teilweise echt wild her, manchmal aber auch ziemlich witzig. Letzte Woche habe ich erst einen Dude gesehen, der mit seinem Einrad einmal komplett durch den S-Bahn-Wagen gefahren ist. Habe ich auch nicht schlecht geguckt. Aber es geht noch ein bisschen witziger.
2: 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Platz 3.
0: Witzig wird's nämlich, wenn ein Kind eine völlig korrekte, aber maximal unpassende Frage stellt und der ganze Bus innerlich auf die Antwort wartet.
3: Warum sind deine Zähne eigentlich so hässlich?
2: Platz 2.
0: Ja, mir auch schon hunderte Male passiert. Du gehst sehr entschlossen zur Tür und dann merkst du, dass es noch gar nicht die richtige Haltestelle ist und setzt dich beschämt wieder hin. Ja, besonders toll im leeren Bus, wenn du die einzige Person bist, die auf Stopp gedrückt hat.
4: Unangenehm!
0: Aber es geht noch ein bisschen witziger.
2: Platz 1.
0: Wenn zum Beispiel eine Person einsteigt, die aussieht, als hätte sie mitten im Umzug noch fix beschlossen, mal schnell den Bus zu nehmen. Schön mit Ikea-Regal von Kleinanzeigen, 2 Meter Topfpflanze, 3 Taschen voller Einkäufe und noch 3 Hunde an der Leine.
4: Weiß ich nicht, muss das? Oh, nee.
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0: Und was ist dir schon Witziges und Wildes in den Öffis passiert? Sprachnachricht geht an die 0800 0303 666.

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6: Im Studio Jan Seifert. Tag der Entscheidung fürs Max-Morlock-Stadion. Morgen um 15 Uhr kommt der Stadtrat hier bei uns in Nürnberg zusammen, um das 280 Millionen Euro Projekt zu entscheiden. Die Ausgangslage? Schwierig. Zuletzt stellten sich Teile der Union gegen den eigenen Oberbürgermeister im Kampf um ein Übergangsstadion. Von Zeppelinfeld bis Flughafen reichen die Vorschläge. Jetzt soll erstmal die Vorzugsvariante für den Umbau beschlossen werden. Alkoholverbot an Bahnhöfen ja, aber wer soll's durchsetzen? Nach den Plänen der Bahn sind an allen 5400 deutschen Bahnhöfen ab Herbst Bier, Wein und Schnaps verboten, um Ärger zu vermeiden. Anderer Ärger geht aber erst los, Thomas Thonfeld.
7: Innenminister Dobrindt will jetzt erstmal von der Bahnchefin wissen, was die Grundlage für ihren Vorschlag ist. Denn die Polizeigewerkschaften äußern schon Bedenken, wie ein Alkoholverbot durchzusetzen sei. Zu wenig Personal dafür, heißt es von der Gewerkschaft der Polizei, die neben der Bahn für die Sicherheit an Bahnhöfen zuständig ist. Und der Vorsitzende der Bundespolizeigewerkschaft meint sogar, dass seine Kolleginnen und Kollegen für das Durchsetzen eines Alkoholverbots gerade nicht zuständig seien.
6: Die Nachfolge von Jens Spahn entscheidet sich frühestens nächsten Mittwoch. Bis dahin hält sich die Regierung bedeckt, wer neuer Unionsfraktionsvorsitzender werden soll. Unter anderem Innenminister Dobrindt ist ja im Rennen. Wie geht's weiter für Spahn? Jobtipps vom Kanzler gibt's keine.
8: Ich weiß es nicht, was er selbst vorhat. Wenn er darüber gerne sprechen will, tue ich das selbstverständlich. Aber ich werde ihm keine Ratschläge geben und ich werde sie ganz sicher auch nicht öffentlich geben.
6: Sagt Kanzler Merz vorhin in Berlin. Unterdessen tobt die Leihmutterschaftsdebatte in Deutschland. Spahn war ja dank Leihmutter aus den USA Vater geworden. Ein Vorgehen, was er und seine Partei, zumindest für Deutschland, ablehnen.
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6: Freundschaftsdienst unter fränkischen Fußballvereinen. Fürths Abwehrtalent David Abrangau wird für die kommende Saison an die Würzburger Kickers ausgeliehen. Hintergrund: Er hatte sich zuletzt rasant entwickelt, von der Regionalliga bis in Liga 2, wurde dann aber durch eine Verletzung gestoppt. Jetzt soll er bei den Kickers Spielpraxis sammeln. Soweit das Neueste aus dem Star FM News Center.
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1: Und da ist der Dienstag auch schon fast beendet. Kurz vor 7 hier bei Star FM Maximum Rock. Ich starte mit dir in die letzte Stunde der Star FM Rush Hour. Gleich zum Beispiel mit dem Boss Bruce Springsteen, Arctic Monkeys mit dabei. Und hier sind die Bad Omens für dich mit Like a Willin.

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0: Breaking Benjamin und Angels Fall am Dienstag hier bei Star FM Maximum Rock. Und ich glaube, Engel fallen auch spätestens, wenn sie mal die Öffis nutzen müssen.
1: Also ich habe erst 2017 meinen Pkw-Führerschein gemacht. Von daher, ich bin sehr lange mit den Öffis immer zur Schule und auch zur Arbeit dann gefahren. Von daher, es gibt sehr viele Storys, aber dafür reicht eure Sendezeit nicht. Also habe ich mir mal eine lustige Situation rausgesucht, die ich erlebt habe damals, als ich noch zur Schule ging und in die U-Bahn eingestiegen bin. Kann ich mich noch ganz genau entsinnen. Ich stand damals am U-Bahnhof. U-Bahn fuhr ein. Wir wollten einsteigen. Und es hat jemand nicht gecheckt, dass die Hebel an den Türen durch die Druckknöpfe ersetzt worden sind. Und er hat doch echt mit seinen Fingern in die Gummis reingefasst und hat probiert, mit aller Gewalt diese Türen aufzudrücken, bis ihm irgendeiner einfach mal beiseite geschoben hat und nur auf den Knopf gedrückt hat. Der stand da und hat die Welt nicht mehr verstanden.
0: Ja, diese Situation hätte ich zu gerne mit meinen eigenen Augen beobachtet. Aber du, was soll ich sagen? Ich fahre jeden Tag mit den Öffis. Ich sehe jeden Tag solche Situationen und Aktionen. Aber wie sieht's bei dir aus? Was hast du schon Witziges in den Öffis erlebt? Schick gern weiter eine Sprachnachricht an die 0800 0303 666. 3, 2, 1. 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

0: Hey ho! Ja, Fury in the Slaughterhouse. Als Hannoveraner bin ich natürlich begeistert von Fury. Ich höre die auch schon sehr, sehr lange. Bin quasi von der ersten Platte an dabei. Und gefällt mir sehr gut auf jeden Fall. Und da muss ich ja auch mal meine Heimatverbundenheit kundtun, ne? Als ehemaliger Hannoveraner. Und finde ich super. Und das Album würde ich natürlich auch gerne gewinnen.
1: Ja. Ne?
0: Ich schicke euch ganz liebe Grüße.
2: Schicken wir zurück.
1: Ja, Grüße gehen raus. Aber ich komme nicht aus Hannover, aber ich kenne trotzdem Fury in the Slaughterhouse.
3: Und StarFM, Album der Woche.
2: Und die Scorpions.
1: Ja,
2: und
1: stimmt.
2: Bianca. Alles so aus Hannover hier, ne?
1: Die ganze Ecke, die ist mega.
2: Ja, ja. Ganz Hannover-Ecke. Nee, aber die Jungs waren auch wirklich mega. Also muss ich ja sagen, ich
1: mega
2: hatte ja,
1: witzig, ja
2: Kai und Christoph mit F im StarFM-Interview und die hatten wirklich so einen lustigen Talk irgendwie. Also wie gesagt, hört den gern mal an in der Mediathek, in der App und auf starfm.de.
1: Vor allem wie gestanden die beiden auch schon sind. Weißt du, 40 Jahre Mucke machen und die sind einfach, die sind tiefenentspannt.
2: Ja,
1: also da kann jetzt die beiden nichts mehr aus der Ruhe bringen.
2: Lustiger Talk. So ein Alt-Männer-Talk quasi. Nein, es negativ, aber nee, es war wirklich sehr. Wir hatten viel Spaß miteinander. Und in dem Talk haben sie mir zum Beispiel auch erzählt, dass dieses Album in der Einsamkeit, in der Einöde, in Dänemark entstanden ist, auf einer sehr, sehr, ja, langen Insel.
4: Ja, genau. Ja, genau. Die dänische Insel heißt Langeland, ist sehr lang, wie der Name schon sagt, 42 Kilometer und maximal 6 Kilometer breit und darauf befindet sich ein Haus. Und in diesem Haus waren wir zweimal im Abstand von einem halben Jahr oder so. Und zwar einmal für 5 und einmal für 4 Tage, glaube ich. Haben wir uns eingeschlossen mit der Band und den Produzenten, Vincent Sorg. Und abends kamen zwei Köchinnen und haben für uns gekocht und dann haben wir geschrieben. Und zwar fast das ganze Album. Und zwar alle zusammen in einem Zimmer. In einem Wohnzimmer, was wir mit ein bisschen Equipment zum Studio umgebaut haben und haben das ganze Album dann geschrieben. Das ging sehr gut. Und deswegen ist es ein Bandalbum, weil diesmal hat die Band komplett zusammen ein Album geschrieben. Das Wichtige war halt, dass wir nicht mit Ideen dahin gefahren sind, sondern wir haben die Ideen dann da gehabt. Also das ist wirklich komplett da entstanden.
1: Da frage ich mich, ob dieses Haus vielleicht ein Schlachthaus war.
2: Ja.
1: Keine Fury Ahnung. In the Slaughterhouse.
2: Aber Vincent Sorg, übrigens der gleiche Produzent, der auch das letzte Hosenalbum produziert hat, ne? Hm. Das vielleicht mal so am Rande. Ja, hören wir doch wieder rein ins neue Fury in the Slaughterhouse Album. Ein Song, den kennst du auch aus deinen Rockcharts.
1: Ah, ich weiß schon, wo es hingeht. Fix the Crack, ne?
2: Ja, Fix the Crack. Naja, weiß ich nicht. Jungs, welchen Song spielen wir denn jetzt?
5: Moin Moin, hier sind Kai und Christoph von Fury in the Slaughterhouse und ihr hört
4: Fix the Crack bei StarFM. Und worum geht's bei Fix the Crack? Ganz einfach, man kann sich mit Geld eine Menge kaufen und vielleicht das Leben auch ein bisschen angenehmer machen. Aber das, worum es wirklich geht im Leben, nämlich Liebe und Glück, kannst du leider nicht kaufen.
1: Tja. Wahre Worte. Aktuell übrigens Platz 20 in den StarFM Rock Top 30. Du kannst den Song immer noch nach vorne pushen. Aber jetzt gibt's ihn erstmal hier bei StarFM. Hier sind Fury in the Slaughterhouse, Fix the Crack.

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4: Im Studio Jan Seifert. Tag der Entscheidung fürs Max-Morlock-Stadion. Morgen um 15 Uhr kommt der Stadtrat hier bei uns in Nürnberg zusammen, um das 280-Millionen-Euro-Projekt zu entscheiden. Die Ausgangslage? Schwierig. Zuletzt stellten sich Teile der Union gegen den eigenen Oberbürgermeister im Kampf um ein Übergangsstadion. Von Zeppelinfeld bis Flughafen reichen die Vorschläge. Jetzt soll erstmal die Vorzugsvariante für den Umbau beschlossen werden. Alkoholverbot an Bahnhöfen ja, aber wer soll's durchsetzen? Nach den Plänen der Bahn sind an allen 5400 deutschen Bahnhöfen ab Herbst Bier, Wein und Schnaps verboten, um Ärger zu vermeiden. Anderer Ärger geht aber erst los, Thomas Thonfeld.
5: Innenminister Dobrindt will jetzt erstmal von der Bahnchefin wissen, was die Grundlage für ihren Vorschlag ist. Denn die Polizeigewerkschaften äußern schon Bedenken, wie ein Alkoholverbot durchzusetzen sei. Zu wenig Personal dafür, heißt es von der Gewerkschaft der Polizei, die neben der Bahn für die Sicherheit an Bahnhöfen zuständig ist. Und der Vorsitzende der Bundespolizeigewerkschaft meint sogar, dass seine Kolleginnen und Kollegen für das Durchsetzen eines Alkoholverbots gerade nicht zuständig seien.
4: Die Nachfolge von Jens Spahn entscheidet sich frühestens nächsten Mittwoch. Bis dahin hält sich die Regierung bedeckt, wer neuer Unionsfraktionsvorsitzender werden soll. Unter anderem Innenminister Dobrindt ist ja im Rennen. Wie geht's weiter für Spahn? Jobtipps vom Kanzler gibt's keine.
6: Ich weiß es nicht, was er selbst vorhat. Wenn er darüber gerne sprechen will, tue ich das selbstverständlich. Aber ich werde ihm keine Ratschläge geben und ich werde sie ganz sicher auch nicht öffentlich geben.
4: Sagt Kanzler Merz vorhin in Berlin. Unterdessen tobt die Leihmutterschaftsdebatte in Deutschland. Spahn war ja dank Leihmutter aus den USA Vater geworden. Ein Vorgehen, was er und seine Partei, zumindest für Deutschland, ablehnen.
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4: Die deutsche Hoffnung bei der Tour de France ist zerschlagen. Florian Lipowitz stürzte beim Einzelzeitfahren am Genfer See so schwer, dass das Rennen für ihn beendet ist. Schon der zweite schwere Unfall auf der aktuellen Tour nach dem Aus des Gesamtzweiten Jonas Vingegaards am Sonntag. Soweit das Neueste aus dem Star FM News Center.
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1: Im Studio Jan Seifert. Tag der Entscheidung fürs Max-Morlock-Stadion. Morgen um 15 Uhr kommt der Stadtrat hier bei uns in Nürnberg zusammen, um das 280-Millionen-Euro-Projekt zu entscheiden. Die Ausgangslage? Schwierig. Zuletzt stellten sich Teile der Union gegen den eigenen Oberbürgermeister im Kampf um ein Übergangsstadion. Von Zeppelinfeld bis Flughafen reichen die Vorschläge. Jetzt soll erstmal die Vorzugsvariante für den Umbau beschlossen werden. Alkoholverbot an Bahnhöfen ja, aber wer soll's durchsetzen? Nach den Plänen der Bahn sind an allen 5400 deutschen Bahnhöfen ab Herbst Bier, Wein und Schnaps verboten, um Ärger zu vermeiden. Anderer Ärger geht aber erst los, Thomas Thonfeld.
2: Innenminister Dobrindt will jetzt erstmal von der Bahnchefin wissen, was die Grundlage für ihren Vorschlag ist. Denn die Polizeigewerkschaften äußern schon Bedenken, wie ein Alkoholverbot durchzusetzen sei. Zu wenig Personal dafür, heißt es von der Gewerkschaft der Polizei, die neben der Bahn für die Sicherheit an Bahnhöfen zuständig ist. Und der Vorsitzende der Bundespolizeigewerkschaft meint sogar, dass seine Kolleginnen und Kollegen für das Durchsetzen eines Alkoholverbots gerade nicht zuständig seien.
1: Die Nachfolge von Jens Spahn entscheidet sich frühestens nächsten Mittwoch. Bis dahin hält sich die Regierung bedeckt, wer neuer Unionsfraktionsvorsitzender werden soll. Unter anderem Innenminister Dobrindt ist ja im Rennen. Wie geht's weiter für Spahn? Jobtipps vom Kanzler gibt's keine.
3: Ich weiß es nicht, was er selbst vorhat. Wenn er darüber gerne sprechen will, tue ich das selbstverständlich. Aber ich werde ihm keine Ratschläge geben und ich werde sie ganz sicher auch nicht öffentlich geben.
1: Sagt Kanzler Merz vorhin in Berlin. Unterdessen tobt die Leihmutterschaftsdebatte in Deutschland. Spahn war ja dank Leihmutter aus den USA Vater geworden. Ein Vorgehen, was er und seine Partei, zumindest für Deutschland, ablehnen.
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1: Die deutsche Hoffnung bei der Tour de France ist zerschlagen. Florian Lipowitz stürzte beim Einzelzeitfahren am Genfer See so schwer, dass das Rennen für ihn beendet ist. Schon der zweite schwere Unfall auf der aktuellen Tour nach dem Aus des Gesamtzweiten Jonas Vingegaards am Sonntag. Soweit das Neueste aus dem Star FM News Center.
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2: Im Studio Jan Seifert. Tag der Entscheidung fürs Max-Morlock-Stadion. Morgen um 15 Uhr kommt der Stadtrat hier bei uns in Nürnberg zusammen, um das 280-Millionen-Euro-Projekt zu entscheiden. Die Ausgangslage? Schwierig. Zuletzt stellten sich Teile der Union gegen den eigenen Oberbürgermeister im Kampf um ein Übergangsstadion. Von Zeppelinfeld bis Flughafen reichen die Vorschläge. Jetzt soll erstmal die Vorzugsvariante für den Umbau beschlossen werden. Alkoholverbot an Bahnhöfen ja, aber wer soll's durchsetzen? Nach den Plänen der Bahn sind an allen 5400 deutschen Bahnhöfen ab Herbst Bier, Wein und Schnaps verboten, um Ärger zu vermeiden. Anderer Ärger geht aber erst los, Thomas Thonfeld.
3: Innenminister Dobrindt will jetzt erstmal von der Bahnchefin wissen, was die Grundlage für ihren Vorschlag ist. Denn die Polizeigewerkschaften äußern schon Bedenken, wie ein Alkoholverbot durchzusetzen sei. Zu wenig Personal dafür, heißt es von der Gewerkschaft der Polizei, die neben der Bahn für die Sicherheit an Bahnhöfen zuständig ist. Und der Vorsitzende der Bundespolizeigewerkschaft meint sogar, dass seine Kolleginnen und Kollegen für das Durchsetzen eines Alkoholverbots gerade nicht zuständig seien.
2: Die Nachfolge von Jens Spahn entscheidet sich frühestens nächsten Mittwoch. Bis dahin hält sich die Regierung bedeckt, wer neuer Unionsfraktionsvorsitzender werden soll. Unter anderem Innenminister Dobrindt ist ja im Rennen. Wie geht's weiter für Spahn? Jobtipps vom Kanzler gibt's keine.
4: Ich weiß es nicht, was er selbst vorhat. Wenn er darüber gerne sprechen will, tue ich das selbstverständlich. Aber ich werde ihm keine Ratschläge geben und ich werde sie ganz sicher auch nicht öffentlich geben.
2: Sagt Kanzler Merz vorhin in Berlin. Unterdessen tobt die Leihmutterschaftsdebatte in Deutschland. Spahn war ja dank Leihmutter aus den USA Vater geworden. Ein Vorgehen, was er und seine Partei, zumindest für Deutschland, ablehnen.
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2: Die deutsche Hoffnung bei der Tour de France ist zerschlagen. Florian Lipowitz stürzte beim Einzelzeitfahren am Genfer See so schwer, dass das Rennen für ihn beendet ist. Schon der zweite schwere Unfall auf der aktuellen Tour nach dem Aus des Gesamtzweiten Jonas Vingegaards am Sonntag. Soweit das Neueste aus dem Star FM News Center.
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Rattle the Cage.

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3: Im Studio Jan Seifert. Tag der Entscheidung fürs Max-Morlock-Stadion. Am Mittwoch 15 Uhr kommt der Nürnberger Stadtrat zusammen, um über das 280 Millionen Euro Projekt zu entscheiden. Die Ausgangsbasis? Schwierig. Zuletzt stellten sich Teile der Union gegen den eigenen Oberbürgermeister im Kampf um ein Übergangsstadion. Von Zeppelinfeld bis Flughafen reichen die Vorschläge. Jetzt soll erstmal die Vorzugsvariante für den Umbau beschlossen werden. Damit der Bahnsteig nicht zum Partykeller wird, Alkoholverbot an deutschen Bahnhöfen. Die Pläne der Bahn bekommen Unterstützung von vielen Seiten, aber nicht von der Polizei. Dennoch ist völlig unklar, wer das wie durchsetzen soll. Bundespolizei und Sicherheitsdienste seien jetzt schon am Limit. Erst in der Nacht musste ein ICE von Berlin nach Hamburg gestoppt werden, weil ein Betrunkener zuerst das Zugpersonal und später die Polizei attackierte. Und Dopingkontrollen ja, aber die Frage nach dem Wann ist gerade ein Aufreger der aktuellen Tour de France. Zuletzt waren die Fahrer vom Team Red Bull nachts getestet worden. Bei anderen Fahrern klopfte die Dopingkontrolle um 2 und 5 Uhr morgens an die Tür vor schweren Bergetappen. Teamchefs kritisieren, dass dadurch die Erholungsphase gestört werde. Soweit der Star FM Nachrichtenüberblick.
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1: Im Studio Jan Seifert. Tag der Entscheidung fürs Max-Morlock-Stadion. Am Mittwoch 15 Uhr kommt der Nürnberger Stadtrat zusammen, um über das 280 Millionen Euro Projekt zu entscheiden. Die Ausgangsbasis? Schwierig. Zuletzt stellten sich Teile der Union gegen den eigenen Oberbürgermeister im Kampf um ein Übergangsstadion. Von Zeppelinfeld bis Flughafen reichen die Vorschläge. Jetzt soll erstmal die Vorzugsvariante für den Umbau beschlossen werden. Damit der Bahnsteig nicht zum Partykeller wird, Alkoholverbot an deutschen Bahnhöfen. Die Pläne der Bahn bekommen Unterstützung von vielen Seiten, aber nicht von der Polizei. Denn noch ist völlig unklar, wer das wie durchsetzen soll. Bundespolizei und Sicherheitsdienste seien jetzt schon am Limit. Erst in der Nacht musste ein ICE von Berlin nach Hamburg gestoppt werden, weil ein Betrunkener zuerst das Zugpersonal und später die Polizei attackierte. Und Dopingkontrollen ja, aber die Frage nach dem Wann ist gerade ein Aufreger der aktuellen Tour de France. Zuletzt waren die Fahrer vom Team Red Bull nachts getestet worden. Bei anderen Fahrern klopfte die Dopingkontrolle um 2 und 5 Uhr morgens an die Tür vor schweren Bergetappen. Teamchefs kritisieren, dass dadurch die Erholungsphase gestört werde. Soweit der StarFM-Nachrichtenüberblick.
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1: Im Studio Jan Seifert. Tag der Entscheidung fürs Max-Morlock-Stadion. Am Mittwoch 15 Uhr kommt der Nürnberger Stadtrat zusammen, um über das 280-Millionen-Euro-Projekt zu entscheiden. Die Ausgangsbasis? Schwierig. Zuletzt stellten sich Teile der Union gegen den eigenen Oberbürgermeister im Kampf um ein Übergangsstadion. Von Zeppelinfeld bis Flughafen reichen die Vorschläge. Jetzt soll erstmal die Vorzugsvariante für den Umbau beschlossen werden. Damit der Bahnsteig nicht zum Partykeller wird, Alkoholverbot an deutschen Bahnhöfen. Die Pläne der Bahn bekommen Unterstützung von vielen Seiten, aber nicht von der Polizei. Dennoch ist völlig unklar, wer das wie durchsetzen soll. Bundespolizei und Sicherheitsdienste seien jetzt schon am Limit. Erst in der Nacht musste ein ICE von Berlin nach Hamburg gestoppt werden, weil ein Betrunkener zuerst das Zugpersonal und später die Polizei attackierte. Und Dopingkontrollen ja, aber die Frage nach dem Wann ist gerade ein Aufreger der aktuellen Tour de France. Zuletzt waren die Fahrer vom Team Red Bull nachts getestet worden. Bei anderen Fahrern klopfte die Dopingkontrolle um 2 und 5 Uhr morgens an die Tür vor schweren Bergetappen. Teamchefs kritisieren, dass dadurch die Erholungsphase gestört werde. Soweit der Star FM Nachrichtenüberblick.
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1: Im Studio Jan Seifert. Tag der Entscheidung fürs Max-Morlock-Stadion. Am Mittwoch 15 Uhr kommt der Nürnberger Stadtrat zusammen, um über das 280-Millionen-Euro-Projekt zu entscheiden. Die Ausgangsbasis? Schwierig. Zuletzt stellten sich Teile der Union gegen den eigenen Oberbürgermeister im Kampf um ein Übergangsstadion. Von Zeppelinfeld bis Flughafen reichen die Vorschläge. Jetzt soll erstmal die Vorzugsvariante für den Umbau beschlossen werden. Damit der Bahnsteig nicht zum Partykeller wird, Alkoholverbot an deutschen Bahnhöfen. Die Pläne der Bahn bekommen Unterstützung von vielen Seiten, aber nicht von der Polizei. Denn noch ist völlig unklar, wer das wie durchsetzen soll. Bundespolizei und Sicherheitsdienste seien jetzt schon am Limit. Erst in der Nacht musste ein ICE von Berlin nach Hamburg gestoppt werden, weil ein Betrunkener zuerst das Zugpersonal und später die Polizei attackierte. Und Dopingkontrollen ja, aber die Frage nach dem Wann ist gerade ein Aufreger der aktuellen Tour de France. Zuletzt waren die Fahrer vom Team Red Bull nachts getestet worden. Bei anderen Fahrern klopfte die Dopingkontrolle um 2 und 5 Uhr morgens an die Tür vor schweren Bergetappen. Teamchefs kritisieren, dass dadurch die Erholungsphase gestört werde. Soweit der Star FM Nachrichtenüberblick.
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